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0: Ring. Eisfeld.
1: Ja, hallo. Ich wollte mal sagen, Füchse sind gar keine Rudeltiere.
0: Ach so. Ja, ja, egal. Es rhymt, ist fett. Der Rhyme ist fett.
1: Gut, tschüss.

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0: ich habe zum Beispiel in meiner Federtasche in der Schule die Stimmbild, ne? Motivationsstimmbild. Ist so schön, habe ich damals in der Grundschule benutzt. Habe damals ein kleines Experiment gemacht. Da habe ich gesagt, soll ich das in Erwachsenenbildung auch benutzen? Wie klingt das? Ich probiere mal. Da, plups, habe ich das gemacht. Oh, plups, alle applaudiert. Die Stimmen waren total richtig schön in der Klasse. Und seitdem vermehren sich die Stempel bei mir.
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2: Hallo und herzlich willkommen zu einer neuen Folge Kapitelrauschen. Schön, dass ihr heute wieder dabei seid. Mein Name ist Marie Zimmer und zu Gast ist in dieser Folge Hassan Altizini, mit dem ich über den Workshop Gefundene Briefe gesprochen habe, den er geleitet hat. Thema waren außerdem die Übersetzung vom Deutschen ins Arabische und umgekehrt und auch der Umgang mit Traumata bei geflüchteten Menschen. Im Anschluss an das Gespräch mit Hassan Altizini schaut meine Kollegin Lisa mit Stefan Lesker von der Uni Rostock auf den Orient und wie Texte von dort nach Europa kamen. Hallo und herzlich willkommen zu einer neuen Folge Kapitelrauschen. Heute aus Rostock. Zu Besuch ist nämlich Hassan Altizini. Erstmal hallo und herzlich willkommen, Hassan.
0: Hallo, hallo, schönen guten Tag, hallo Marie.
2: Er wohnt in Greifswald, kommt eigentlich aus Syrien, kam aber 2014 dann nach Greifswald und hat dort Deutsch als Zweitsprache studiert und unterrichtet jetzt auch Deutsch als Lehrkraft für Deutsch als Zweit- und Fremdsprache und engagiert sich aber auch sonst ganz viel für geflüchtete Menschen und schreibt auch selber, aber darauf werden wir später blicken. Zu Beginn der Folge starten wir immer mit einem kleinen Entweder-Oder-Fragespiel. Und da würde ich direkt mal loslegen und dich fragen, magst du lieber den Frühling oder den Herbst?
0: Frühling.
2: Trinkst du lieber Kaffee oder Tee?
0: Kaffee.
2: Wenn du ein Buch liest, magst du es lieber, wenn es Hardcover ist oder Taschenbuch?
0: Taschenbuch.
2: Liest du lieber oder schreibst du lieber selber?
0: Beide.
2: Wenn du schreibst oder arbeitest, eher am Schreibtisch oder auf dem Bett oder auf der Couch?
0: Lieber am Schreibtisch.
2: Auf Papier oder am Laptop?
0: Papier.
2: Machst du lieber Prosa oder Lyrik?
0: Prosa.
2: Arbeitest du lieber mit Menschen zusammen oder ein bisschen allein im stillen Kämmerlein?
0: Sehr gerne mit Menschen.
2: Gibst du lieber den Workshop oder nimmst du lieber am Workshop teil?
0: Eigentlich beide. Manchmal so und manchmal so. Aber ich mache das gerne Workshop.
2: Du hast ja auch 4 Jahre lang den Workshop Gefundene Briefe, Letters ja. Found, geleitet und da sind Geschichten, Gedichte und Essays entstanden von Menschen mit und ohne Migrationsgeschichte, die von ihren Erfahrungen hier in MV erzählen, von ihrer Flucht, von ihren Hoffnungen und auch ihren Wünschen. Und seit 2023 leitest du den Workshop für Menschen mit Migrationsbiografie in Greifswald.
0: Richtig.
2: Wie bist du dazu gekommen, diesen Workshop zu leiten?
0: Also, ich bin auf den Workshop gekommen. Ich hatte damals im Jahr 2023 eine Präsentation, ne? Psychosozialzentrum. Habe dort gearbeitet und ich hatte eine Präsentation zum Thema Spracherwerb bei traumatisierten Menschen. Und dort habe ich Friedrich, Projektleiter, kennengelernt. Und er hat mich auf das Workshop aufmerksam gemacht. Ja, und hat mir erzählt über das Projekt und hat mich angesprochen. Und ich fand, dass es total so schön ist. Und ich habe das gesagt, okay, ich bewerbe mich sofort. Ja, so ist es.
2: Schwerpunkte von diesem Workshop waren ja die 3 Worte oder 3 Themen Freundschaft, Natur und Heimaterinnerung.
0: Genau.
2: Warum hast du genau diese 3 Schwerpunkte ausgewählt für deinen Workshop?
0: Also, wenn ein Mensch migriert ist, na, dann, und besonders auch, wenn die Menschen auch gezwungen auch zu migrieren, na, nehme ich Beispiel auch Syrer, Afghaner, Ukrainer zum Beispiel, die Hauptbesucher meines Workshops. Und das Thema Heimat beschäftigen die Teilnehmer sehr oft. Das ist im Kopf verankert. Das vergisst man Heimat nicht. Ne? Beschäftigen sich, und ich sehe das im Unterricht auch, wenn ich zum Beispiel auf Thema Heimat, dann sprechen die Teilnehmer gern über Heimat, ne? Sondern wenn wir Fotos haben, ah, das sieht auch genauso wie in Kiew, genauso wie in Damaskus, genauso wie in Kabul, die Situation sehr. Und deshalb habe ich die Themen, was auch die Teilnehmenden interessieren, Und das war Thema Heimat. Natur, das hat mit Greifswald zu tun und im V. Wir haben sehr schöne Ecke dort, sehr viel Natur. Na? Und die Natur ist die beste Medizin auch. Ja? Und die Teilnehmer gehen oft in die Natur und deshalb, und sie interessieren sich auch für die Natur. Na? Das sehe ich auch im Unterricht. Wenn wir ein Foto haben mit Natur, dann sprechen sie sehr viel Aktivitäten. Und das habe ich ausgewählt, weil einfach die Teilnehmer interessieren sie sich dafür. Na? Und Freundschaft, wenn man in einem fremden Kultur ist, schwer und nicht einfach, eine Freundschaft abzuschließen. Na? Und ich hatte das Thema vielleicht um die Teilnehmer Anregung, wie kann man auch eine Freundschaft abschließen und wie wichtig ist das für uns auch, Freundschaft. Ja. Und wenn sie auch schreiben über die Freundschaft und so oder über einen guten Freund, dann das Emotion löst sehr schöne Emotionen aus, wenn sie erinnern an einen guten Freund oder eine gute Freundin.
2: Jetzt haben wir ja schon gehört, du bist auch 2014 aus Syrien nach Deutschland gekommen. Was haben dir denn diese drei Worte bedeutet, diese drei Themen damals?
0: Ah ja, also Thema Heimat, das ist für mich, das ist sehr wichtig, bis zur Zeit auch. Ne? Man denkt sehr viel an Heimat, ne? Ja, besonders wenn man Nachrichten sieht und liest und so. Ja, es ist nicht so einfach. Ne? Thema Natur, also wenn man wirklich manchmal so stressige Tage hat, flieht man sofort in die Natur. Ich sage immer, ne, das ist ein Zitat aus dem Workshop, Natur ist die Tankstelle für uns. Ich danke positive Energie. Ja, ja, Freundschaft braucht man. Ne? Jemanden jeden Tag mit ihm zu sprechen, über die Probleme auch oder einfach um einen Rat zu bitten. Ja, ja.
2: Ihr schreibt ja im Workshop mehrsprachig, also sowohl auf den Muttersprachen von den Menschen als auch auf Deutsch. Wie kann denn so ein Workshop zum Schreiben oder generell ein Kunstworkshop helfen, um Deutsch zu lernen?
0: Oh, die hilft sehr, sehr schön. Sehr, sehr viel auch. Ich sehe das bei mir, bei meinen Teilnehmenden. Am Anfang kamen mit einem niedrigen Sprachniveau. Ne? Ich habe mit ihnen begonnen, auch mit einfachen Texten. Aber wenn sie sehen auch im Workshop, da gibt es auch der Freund und der Sitznachbar aus einem höheren Sprachniveau. Und so lernen sie sich voneinander auch über den Austausch. Ja? Und sie interessieren sich auch, die Geschichte auch andere Personen zu hören, weil es gibt Gemeinsamkeiten. Und das ist das Schöne an Literatur auch. Ne? Schafft auch Nähe. Ja? Wenn man eine Geschichte hört von einer anderen Person und man sieht sich auch in dieser Situation. Und so entsteht Nähe auch. Ne? Und sie lernen auch von den Texten, die von dem Sitznachbar geschrieben wurden.
2: Jetzt lernen ja vielleicht nicht nur die Menschen, die bei dir den Workshop besuchen, sondern auch du. Hast du irgendwas gelernt in den Jahren, in denen du diesen Workshop geleitet hast?
0: Ich habe sehr viel gelernt, ja, in diesem Workshop. Ich habe gelernt, Geduld erstmal. Am Anfang habe ich auch gedacht, oh, das ist richtig schwierig. Ne? Ich hatte Teilnehmer, die wollten schreiben mit A1-Niveau. Ne? Also ganz, ganz banale Deutschkenntnisse. Aber ich war mit ihm wirklich sehr geduldig. Und ich habe das daraus gelernt. Ne? Ich habe auch gelernt, wie wichtig auch wertschätzen, anerkennen. Ja? Ich habe ihm gesagt, wenn jemand einen einfachen Text, aber so schön ist, habe ich gesagt, oh, wow, du hast sehr gut geschrieben. Ich habe die Arbeit gelobt. Und man sieht, dass es wirklich, dass er das Gesicht strahlt. Und ich habe ihn motiviert, auch weiter zu schreiben und die Sprache auch weiter zu lernen. Und das ist hier auch für Lehrkräfte, habe ich gelernt, Geduld sehr wichtig als Lehrkraft und wertschätzen auch und anerkennen die Arbeit der Teilnehmenden.
2: Ist es vielleicht auch für den Spracherwerb gut, wenn man zum einen dieses Zweisprachige hat, wo man dann übersetzen muss und zum anderen auch beim literarischen Schreiben an sich verwendet man ja andere Wörter als vielleicht in einem Deutschkurs, wo man dann erstmal lernt, hallo, wie geht's dir, richtig, wo muss ich lang und solche Dinge. Hast du da einen Unterschied gemerkt?
0: Ja, na klar. Aber ich habe die Teilnehmer nicht so ins kalte Wasser geschubst, sondern ich habe immer einfache Texte, Beispieltexte, Zitate und ganz wichtig, ich hatte damals sehr viel Bilder, ne? Die Postkarten. Ne? Ich habe sehr viel, so über 500. Und das ist meine Hobby. Ich sammle die Postkarten, egal wo bin ich. Ne? Ich benutze das wirklich für meinen Workshop. Einfach, wenn die Teilnehmenden ein Bild sehen, dann fängt an. Sie suchen manchmal das in ihrer Muttersprache und lassen sie das übersetzen oder fragen die gute Freundin oder der gute Freund, der Sitznachbar. Und dann so entsteht auch so schöne Texte in der Gruppenarbeit.
2: Wenn wir uns also diesen Workshop vorstellen, habt ihr euch regelmäßig getroffen und jedes Mal andere Texte verfasst?
0: Genau, ja. Das war einmal in der Woche. Ja. Ich habe das angeboten und das Schöne auch, ich habe immer den Teilnehmern auch Freiheit gegeben. Also mussten wir nicht in einem Raum. Ich habe gesagt, wir können auch im Garten, am Strand, am Hafen, ist egal wo. Muss man nicht im Kulturzentrum sitzen. Ne? Besonders wenn das Wetter schön ist, dann haben wir auch die Zeit genutzt, auch als Ausflug. Und so entstand auch sehr schöne Texte, zum Beispiel Thema Natur. Das waren viele am Hafen, viele am Strand auch. Und ganz wichtig, beim Spazierengehen, so entstehen wirklich so schöne Gedanken.
2: Wenn ihr so viel draußen wart, hattest du einen Lieblingsort, ja, wo ihr am liebsten wart? Ja.
0: Also in Greifswald mein Lieblingsort, alle meine Teilnehmer wissen mein Lieblingsort, Eldena, Wiegbrücke. So schön, ja, historisch dort, Brücke und ganz ruhig. Ja, ja. Ja, und viel Natur, viel Grün. Das ist das Wichtigste für mich.
2: Das klingt sehr gut. Jetzt bist du ja schon lange in Greifswald, ja, und Heimat war ja auch ein großes Thema bei deinem Workshop. Würdest du sagen, Mecklenburg-Vorpommern ist für dich ein bisschen eine Heimat geworden?
0: Definitiv, ja.
2: Hast du das Gefühl bei deinem Workshop, dass Kunst helfen kann, auch eine Form der Heimat zu sein oder auch ein bisschen vielleicht die Fremde bekämpfen kann?
0: Ja, Kunst ist sehr, sehr schön. Ich hatte das im Psychosozialzentrum die Erfahrung gemacht. Da gibt es eine Kunsttherapie, ja, für Menschen mit Migrationshintergrund. Und unglaublich, das habe ich auch schon mal auch gemacht für meine ukrainischen Teilnehmer. Die waren 2023, da gab es wirklich sehr viel Bomben auf einem Gebiet, Donetsk und so. Und die Teilnehmer waren wirklich, ich sah da im Unterricht, das wirklich sehr beschäftigt, belastet auch. Und dann habe ich damals den Unterricht gestoppt und habe gesagt, okay, stopp, wir machen jetzt einen Workshop. Na, wir hatten das gezeichnet, ja, und wir hatten das damals, das Workshop, auch als Lernmittel auch genutzt. Na? Und sie haben damals ihre, was gezeichnet haben, beschrieben. Und so konnten sie auch Deutsch lernen und Deutsch sprechen. Na? Ich habe ihnen so ein paar Texte, ein paar Zitaten gegeben, habe ihm geholfen beim Beschreiben. Am Ende, ich sah wirklich am Ende des Workshops das Gesicht der Teilnehmer. Die haben mich beim Abschied, haben sich bei mir bedankt. Und wirklich, ich sah das dann bei ihm Gesicht auch, dass das Gesicht ganz anders ist, entfaltet und strahlt. Das war für mich wirklich ein Highlight. Schöner Moment.
2: Das klingt so, so schön. Du, bisschen zurück zu dir selber. Du, ja, sprichst ja auch mehrere Sprachen, wie wir auch später noch hören werden in deinem Leseausschnitt. Und übersetzt auch beispielsweise für das Magazin Grenzenlos aus Zwickau, von Geflüchteten für Geflüchtete, vom Deutschen ins Arabische. Und auch wenn du selber schreibst, schreibst du ja auch mehrsprachig. Würdest du sagen, du schreibst deine Texte lieber als erstes auf Deutsch oder auf Arabisch?
0: Das hat mit der Situation zu tun, ne? Hängt von Situation ab. Manchmal ich habe Lust, wirklich auf Arabisch zu schreiben, ne? Und manchmal habe ich Lust auch wirklich auf Deutsch, ne? Also was ist lieber, ist es egal, aber das hat manchmal mit der Situation ab.
2: Wenn du schreibst auf Deutsch und oder Arabisch, hast du da Vorbilder?
0: Im arabischen Jahr, wir haben einen sehr bekannten Schriftsteller, er schreibt aber Prosa und er schreibt auch Ratgeber. Ja? Und ich tendiere auch dafür, auch im arabischen, ne? Ratgeber, da heißt Aid. Im Deutschen momentan nein, kein Vorbild. Ne? Ich schreibe einfach die Gedanken. Ne?
2: Ja. Das ist ja auch, manchmal funktioniert das ja am besten. Wenn du übersetzt, also übersetzen an sich, finde ich persönlich, ist ja auch schon eine Kunst, irgendwie den Inhalt, ja, auf eine andere Sprache zu transferieren. Und vor allem so, dass es schön klingt und dann auch passend klingt. Worauf achtest du denn, wenn du übersetzt? Was, ja, ist dir am wichtigsten?
0: Für mich ganz wichtig, Schreibstil und die Kerngedanke. Das muss nicht verändert werden. Die Gedanke muss, der Sinn des Textes muss nicht verändert werden, muss das behalten, den Sinn. Aber manchmal, es ist vom Arabischen, ne, ins Deutschen, besonders beim Literatur, sehr schwer. Ja? Literatur zu übersetzen, das ist höhere Kunst braucht. Ja? Ich merke, dass bei meinen Texten, die ich jetzt vorlesen werde, auf Arabisch drückt sehr viel Emotion. Ne? Diese Wörter aber, die man nicht so hundertprozentig auf Deutsch finden kann. Ja.
2: Wenn du manchmal nicht weiterkommst an Stellen, hast du da irgendwas, was dir besonders hilft? Irgendein Tipp? Irgendwas, was du immer machst?
0: Ja, ich mache eine Pause. Manchmal gehe ich spazieren oder zum Beispiel ich suche Textsorte in diesem Thema auf Deutsch zu lesen. Ich versuche mich wirklich mehr zu belesen, um vielleicht das passende Wort zu finden. Oder manchmal Freunde fragen und so. Naja.
2: Wenn du jetzt selber schreibst und aber auch wenn du mit den Menschen in deinem Workshop schreibst, beim literarischen Schreiben gibt es ja oft so kleine Communities, die sich dann organisieren lokal. Wie hast du denn diese Unterstützung in Mecklenburg-Vorpommern kennengelernt? Vielleicht vor allem auch von geflüchteten Menschen, die literarisch schreiben.
0: Also große Hilfe hatte ich also von Literatur-MV. Also wir hatten wirklich ich hatte große Unterstützung. Alles, was ich brauche, hatte ich damals, besonders Lernmaterial, Schreibmaterial auch. Technik auch, wichtig, Räumlichkeit auch, manchmal ist nicht so, besonders im Winter, ne? Im Sommer ich bin sehr flexibel mit meinem Termin, aber hatte wirklich das am Anfang im Koppenhaus haben wir, ja, und danach konnten wir nicht und danach im interkulturellen Zentrum. Wir hatten das damals aber große Hilfe gehabt, ja, ja.
2: Wenn du schreibst, was inspiriert dich da so, woher kommen deine Ideen und Gedanken?
0: Woher kommen die Ideen? 90% beim Spazierengehen. Wenn ich auf dem Weg nach Aldena bin, manchmal im Fitnessstudio, ja, beim Sport, die Themenfindung ist nicht so einfach. Manchmal auch sind dann Teilnehmer. Ich frage die Teilnehmer, wofür sie sich interessieren. Das ist ganz wichtig. Ich möchte auch die Teilnehmer auch schreiben, was sie auch wollen, wofür sie sich auch interessieren. Und das ist das Wichtigste auch. Und so macht auch den Workshop-Besuch auch Spaß auch. Und das sehe ich auch im Augen meiner Teilnehmenden.
2: Wenn du jetzt selber deine Texte schreibst, warum verschriftlichst du sie überhaupt? Also was gibt dir das Schreiben?
0: Schreiben gibt mir eine große Energie. Ne? Manch auch besonders hat einen Effekt. Ne? Abschalten vom stressigen Tag. Ne? Gibt mir Energie und Entspannung. Ja, für mich schafft das Schreiben eine Entspannungspause sozusagen.
2: Und wie deine Entspannungspause jetzt quasi klingt, also dein Geschriebenes, hören wir jetzt in unserem Leseausschnitt gleich. Du hast ja zwei Texte von dir mitgebracht und ein Text ist nicht von dir. Kannst du vielleicht nochmal ganz kurz sagen, von wem der ist und worum er sich dreht?
0: Der Text über die Fremde, dieser Text hier beschreibt Gefühl eines Menschen, der neu in einem Kultur ist, aber er denkt sehr oft an seinem Wurzel, an seinem Heimat und beschreibt dieses Gefühle. Und diesen Text, ich habe das gesehen, bei mehreren Teilnehmern aus vielen unterschiedlichen Nationalitäten. Die Fremde. Ich ließ mein altes Haus zurück, die Stimmen der Straßen. Den Duft von Regen auf vertrauten Boden und die Hände, die mich einst hielten. Nun gehe ich durch fremde Städte unter Menschen, die meinen Namen nicht kennen. Ich lächele oft, damit niemanden sieht, wie schwer die Sehnsucht in mir wohnt. Nachts sprechen meine Erinnerungen leise. Von meiner Heimat, die so fern geworden ist, von Fenstern voller Licht, von Stimmen voller Wärme. Migration ist nicht nur ein Abschied, es ist ein Herz, das zwischen zwei Welten lebt. Ein Körper ist hier und eine Seele, die noch nach Zuhause sucht. Auf Arabisch wäre تركت خلفي باب بيت قديم وصوت أمي يوقظ الصبح الحليم تركت شوارعا كانت تعرف اسمي ووجوها كانت تشبه قلبي وحلمي في البلاد البعيدة أمشي غريبا، أحمل الحنين ثقيلا وكئيبا، أضحك أحيانا كي أخفي انكساري، وفي الليل أبكي بصمت على دياري. هنا الناس كثيرون لكن لا أحد يعرفني، ولا أحد يسمع الحكايات التي تسكنني. أشتاق لرائحة الخبز في بيتنا، ولدفء أيد كانت تطمئن خوفنا. الهجرة ليست سفرا فقط، إنها قلب يبقى معلقا بين وطنين، وجسد يعيش هنا وروح ما زالت هناك. Zweiter Text über ein Freund. Die Freundschaft ist sehr wichtig, wenn man in einer fremden Kultur ist. Freund. Im Herzen lebt ein Freund, der niemals verschwindet. Egal wie weit wir voneinander entfernt sind, bleibt er nah. Wenn ich eines Tages sage, ich bin müde, antwortete er, ich bin an deiner Seite, mein Freund. Ein wahrer Freund ist wie eine kleine Heimat, voller Sicherheit und Güte. Bewahre deine Freundschaft ein Leben lang, denn echte Zuneigung vergeht niemals. Auf Arabisch wäre: في القلب صديق لا يغيب، مهما ابتعدنا يبقى قريب. إن قلت يوما قد تعبت، قال أنا بجانبك يا حبيب. الصاحب الصادق وطن صغير، فيه الأمان وفيه الطيوب. فاحفظ صديقك طول الحياة، فالود يبقى ولا يذوب. Der Text von Valeria, sie schreibt ihre hier Tipps auch für eine Person, die in einem neuen Kultur lebt und wohnt, und aber manchmal begegnet Menschen, die auch manchmal negative Energie zu geben. Oder? Und ich schreibe für diese Person ein paar Tipps. Also Text ist im tendiert Richtung auch Tipps geben oder Rat geben. Jeder Mensch muss durch Schwierigkeiten gehen. Auf seinem Weg werden sowohl guten als auch schlechten Menschen begegnen. Die Gesellschaft ist oft unfair und fungiert manchmal wie ein Richter ohne Gesetze. Nur der Mensch muss entscheiden, was im Leben am wichtigsten ist: die Meinung der Gesellschaft oder das eigene Glück. Leider gibt es in unserer Welt einige Menschen, die dein Potenzial zerstören wollen. Hör nicht auf sie. Erinnere dich an deine Träume, deine Ziele und deinen Weg. Manchmal wirst du aufgeben wollen. Das ist normal. Manchmal wirst du weinen wollen. Und das ist okay. Erlaube dir, deine Gefühle zu zeigen. Vielleicht ändern sich deine Ziele und Pläne im Laufe der Zeit. Sei geduldig mit dir selbst. Sei gut zu dir selbst. Du bist ein Mensch und du hast Gefühle. Vergiss das bitte nicht.
2: Vielen lieben Dank. Jetzt arbeitest du ja nicht nur beim Workshop Gefundene Briefe, sondern auch als Deutschlehrer im Allgemeinen, haben wir ja schon gehört, für Deutsch als Zweit- und Fremdsprache in Greifswald. Das ist einer der wenigen Sprachkurse in der Gegend. Und auch von verschiedensten anderen Stellen arbeitest du mit geflüchteten Menschen zusammen. Warum machst du diese Arbeit?
0: Oh, die Arbeit macht mir wirklich große Freude und sehr viel Spaß auch, Menschen zu helfen, Menschen zu unterstützen auch. Ich kenne das Gefühl, als ich nach Deutschland kam. Es ist nicht so einfach, auch die Sprache zu lernen. Ich sehe das auch bei meinen Teilnehmenden, besonders die auch Arabisch sprechen, die wenig Bildung hätten. Na, wenn ich ihnen zum Beispiel manchmal die Sprache erkläre, na, in der Muttersprache, na, wo es gibt, ich glaube, im V sehr wenig, ich habe nie gehört, ein Deutsch als Fremdsprache-Lehrer mit arabischem Wurzeln sozusagen. Wenn ich ihm das wirklich erkläre und ich sehe, dass das Glück wirklich und die Strahlung in deinem Gesicht, das freut mich sehr. Ja? Und das auch bei meinen, nicht nur auch arabischen Teilnehmern, ich habe auch sehr viele unterschiedliche Nationalitäten. Und die Sprache zu unterrichten, das ist wie für mich wie eine Gartenarbeit. Ne? Man sieht auch die Ergebnisse am Ende des Tages. Ne? Man sieht da, man hört auch, dass der Teilnehmer oder die Teilnehmerin verwendet auch die Wortschatz, die Lexik, die im Unterricht gelernt hat. Das macht mir wirklich richtig Freude. Ja, ja.
2: Jetzt hast du ja eben schon erzählt, zum Beispiel, als Menschen aus der Ukraine kamen und sehr viele Bomben dort gefallen sind, dass es ihnen damit nicht gut ging. So schlimme Erfahrungen und auch Trauma prägen ja bestimmt auch deine Arbeit. Wie gehst du damit so um?
0: Zum Glück im Studium hatte ich sehr viele Seminare zum Thema Trauma, Flucht, Migrationsbesuch. Und das hat mich wirklich stark geprägt und da habe ich wirklich Kompetenz da damals erworben. Also ich hatte wirklich damals eine sehr gute Professorin, Frau Dr. Grossmann, an der Universität Greifswald. Ich habe den Seminar wirklich sehr gerne besucht damals. Habe damals Prüfung über das Thema gemacht, also speziell über den Umgang mit Menschen. A und O finde ich der Umgang mit Menschen mit Trauma. Ganz wichtig, Geduld. Man muss sehr viel Geduld, freundlich sein auch, ne, mit ihnen. Aktives Zuhören, ne, drücke ich auf. Und man muss das auch zeigen. Ne? Ganz wichtig, auch wenn sie kleine Fortschritte machen beim Spracherwerb, muss man das wertschätzen, anerkennen, loben. Das hast du sehr gut gemacht. Toll, perfekt. Das sieht man und das motiviert auch die Teilnehmenden. Ich habe zum Beispiel in meiner Federtasche in der Schule die Stempel, ne, Motivationsstempel. Ist so schön, habe ich damals in der Grundschule benutzt. Habe damals ein kleines Experiment gemacht. Da habe ich gesagt, soll ich das in Erwachsenenbildung auch benutzen? Wie klingt das? Ich probiere mal. Da, plups, habe ich das gemacht. Oh, plups, alle applaudiert. Die Stimme war total, richtig schön in der Klasse. Und seitdem vermehren sich die Stempel bei mir. Ja, und das ist wirklich, das macht die Arbeit wirklich effektiver, umso effektiver auch. Ja? Also anerkennen, wertschätzen ist A und O.
2: Stempel sind für alle da.
0: Ja.
2: Was für Einflüsse oder Folgen haben denn Traumata, die du auch so im Alltag merkst, beziehungsweise vor allem beim Spracherwerb?
0: Ja.
2: Ist das ein großes Thema, was euch viel beschäftigt?
0: Ja, na klar. Also wenn man einen Teilnehmer wirklich, naja, das ist, man sieht das bei Traumatisierten. Das ist genauso wie ich habe das im Text auch gehört. Ja? Der Körper ist da, aber seelisch und geistig ist woanders. Das habe ich auch öfter bei Teilnehmern gesehen, im Psychosozialzentrum. Damals Einfluss auf den Spracherwerb verlangsamt den Spracherwerb. Der Teilnehmer leidet unter Vergessenheit. Sie vergessen sehr viel. Und das hat auch einen didaktischen Einfluss auf mich als Lehrkraft. Da muss ich öfter wiederholen. Deshalb habe ich gesagt, Geduld. Deshalb habe ich ja erwähnt, ne? Ja, also manchmal, es gibt Themen, die ich im Unterricht nicht erwähnen soll. Ne? Die versuche ich auszuweichen. Beispiel, zum Beispiel, ich erinnere mich an einen Teilnehmer, der triggert, wenn er das Wort Mutter hört. Ne? Und wir haben eine Lektion im A1 und A2 Niveau, Thema Familie. Das ist nicht so einfach, wenn ich mit ihm Mutter, Vater, und wenn er das übersetzt, oh, dann erinnert es, triggert, dann erinnert es sofort an seine Mutter. Versuche ich hier manchmal auszuweichen. Findet man natürlich eine Lösung. Ne? Man fragt auch nicht so tief. Ne? Und manchmal trotzdem sieht man tränende Augen oder weinte Person. Hier muss ich vielleicht einen psychologischen Rat holen oder sozial oder der Psychologe, Schulpsychologe manchmal holen oder ihm auch helfen auch vielleicht. Ne? Zum Beispiel in Sprachkursen, wir haben im Zentrum keine psychologische Beratung. Dann versuche ihm vielleicht zu helfen. Wo findet man das? Ach, guck mal hier im Psychosozialzentrum hingehen. Versuche mal bitte dort einen Rat zu holen. So.
2: Passiert dir das regelmäßig? Also ist das in jedem deiner Workshops ein großes Thema, dass man zum Beispiel bestimmte Themen eher vermeidet und da ein bisschen drauf achten muss?
0: Nein, zum Glück nicht immer. Ja. Aber hatte ich schon mal einen Fall gehabt. Ne? Die Person fängt an richtig, wirklich, triggerte er das Wort Heimat. Ne? Und das hatten wir. Aber Weinen ist nicht negativ. Ne? Weinen manchmal hat eine therapeutische Wirkung. Ne? Ich habe ihm die Zeit gegeben, also weiter. Ne? Und das Schöne ist, der Sitznachbar war der beste Freund daneben. Dann fängt an, wirklich ihm wirklich zu trösten und so. Das hat danach aber ihm wirklich sehr gut geholfen. Ne? Was ihm auch sehr gut geholfen hat, auch noch das Schreiben. Das Schreiben an sich auch besitzt auch eine therapeutische Wirkung. Wenn er schreibt, was ihn triggert, und das habe ich auch im Trauma-Ambulanz auch gelernt, viele Patienten wurden gebeten, auch zu schreiben, ne, was ihnen schwer, und dann müssen sie das zerschneiden, ne, zerreißen, was sie geschrieben haben, oder anzufeuern, ne, anzuzünden, was sie geschrieben haben, um vom negativen Gedanken oder was ihnen sich belastet, das Gefühl zu haben, loszuwerden.
2: Hast du das auch schon mal in deinem Workshop angewendet, dass jemand was geschrieben hat und ihr es dann angezündet habt?
0: Im Unterricht? Nein, im Workshop nicht, sondern ich habe ihm gesagt, das kannst du machen. Ja, kann man. Ja, ja. Weil ich habe das wirklich, diese Tipps damals gelernt auch. Ja.
2: Jetzt wieder ein bisschen weg vom Schreiben. Du bist ja auch im Migrantenrat der Stadt Greifswald gewesen und hast dort Anliegen von Migrantinnen und Migranten vertreten. Was würdest du dir denn wünschen für Migrantinnen und Migranten in Greifswald und vielleicht auch in ganz Mecklenburg-Vorpommern?
0: Also ich würde wünschen auch wirklich Thema Sprachkursen. Man hört wirklich sehr oft jetzt in der Politik, dass das Sprachkursen, die finanzielle Unterstützung abgekürzt, ja, das finde ich wirklich richtig schade. Ne? Wie viele Leute, ich sehe die Situation in der Nähe von meinem Zentrum, wo ich unterrichte, sehr viele Menschen im GU, Gemeinschaftsunterkunft, ne? Sie wünschen einen Sprachkurs zu besuchen. Ne? Und wenn die Politik sagt, wird abgekürzt, keine finanzielle für Lehrkräfte und für Deutschkurse. Das finde ich richtig schade. Wie funktioniert denn Integrations- ohne Sprachkurs? Ja, das macht mir wirklich traurig. Ne? Dass wirklich viele Menschen kommen zu uns zum Zentrum, sie warten, sie stehen auf den Wartelisten und wir wissen nicht, ob die sich später die Sprache lernen können oder nicht. Das wünsche ich mir wirklich. Das ist wirklich weitere Unterstützung auch.
2: Warum hast du dich im Migrantenrat organisiert? Warum hast du dich dort dafür eingesetzt? Warum braucht es dieses Gremium?
0: Ja, weil ich möchte auch die Stimme der Menschen, die nicht Deutsch sprechen können, präsentieren, ne? Weiterleiten an das Rathaus. Ne? Es gibt Menschen, die brauchen Unterstützung. Ne? Ich wollte so die Brücke sein zwischen den Menschen und der Staat sozusagen. Und ich helfe Menschen gerne. Ich unterstütze Menschen gern.
2: Jetzt hast du ja auch schon angesprochen, bei deinem Studium und an der Universität Greifswald bist du ja auch aktiv gewesen. Wie unterscheidet sich wissenschaftliche Forschung für dich von dem, was du jetzt machst, also dem Sprachkurs geben und dem Workshop geben?
0: Also Forschung in der Spracherwerb, das passt ganz gut im Unterricht. Ne? Ich habe immer, ich sage immer so Durst, ne? nach neuem Wissen. Ne? Und ich möchte gerne in meine Forschung auch später, wie funktioniert ein effektiven Unterricht? Wie soll ich als Lehrkraft effektiver Unterrichtsplan erstellen? Und das passt ganz gut. Ich beobachte das an meinen Lernenden auch. Wie ich unterrichte, was hat ihnen schnell geholfen? Wie haben sie das wirklich, die Grammatik zum Beispiel, schnell gelernt? Was habe ich davor gehört? Ich beobachte das. Ne? Ich beobachte mein Verhalten auch mit meinem Teilnehmenden. Ne? Ich gucke doch auch ihre Ergebnisse. Ne? Was habe ich hier positiv gemacht? Deshalb haben sie das so schön zum Beispiel die E-Mail geschrieben haben im Unterricht. Und ich möchte mich selbst weiterentwickeln, möchte mich auch besser auch werden auch. Ne?
2: Super, dann vielen, vielen Dank, dass du hier zu Besuch warst und uns erzählt hast von deinem Workshop und deinem Engagement und auch deinem Schreiben.
0: Danke, danke sehr. Freut mich sehr auch.
2: Mach's gut.
0: Danke.
2: Nachdem Hassan und ich ja bereits über seine Lyrik und auch die Unterschiede bei der Übersetzung ins Deutsche gesprochen haben, vertiefen meine Kollegin Lisa und der Germanist Stefan Lesker von der Uni dieses Thema. In ihrem Gespräch blicken sie vor allem darauf, wie Texte aus dem orientalischen Raum nach Europa gekommen sind.
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4: Ja, und auch heute freue ich mich, dass ich wieder den Literaturwissenschaftler Stefan Leska mit mir im Studio habe. Herzlich willkommen.
5: Hallo. Und ich dachte mal, wir machen es diesmal ein bisschen anders als sonst. Sonst stellst du mir ja die Fragen und ich antworte. Jetzt würde ich mal mit einer Frage anfangen. Und zwar, was verbindest du eigentlich mit dem Begriff Orient?
4: Ja, das ist ja irgendwie eine nicht ganz so einfache Frage, weil ja auch dieser Begriff orientalisch, sage ich mal, auch so ein bisschen in Verruf geraten ist, was ich an vielen Stellen auch nachvollziehbar und gerechtfertigt finde, weil der ja doch ziemlich stark verallgemeinert, also der Orient, das meint sehr viele Länder und das empfinden viele Leute dann als Diskriminierung, was ich eben sehr gut verstehen kann. Im Grunde denke ich vielleicht ganz klischeehaft so an ganz spannende Gerüche und Geschmäcker, die ich vielleicht sonst nicht so aus dem Alltäglichen kenne. Und in Bezug auf Lyrik habe ich jetzt auch mal nachgedacht. Wir sind ja hier schließlich bei Kapitelrauschen. Da kenne ich eigentlich nur den Dichter Rumi und zugegeben auch nur von irgendeinem Kalenderspruch. Ja, natürlich denke ich an so ein paar orientalische Märchen von dort, die mir irgendwann mal als Kind erzählt worden sind. Und zu guter Letzt kommt mir vielleicht diese bekannte Chipssorte in den Sinn, die sich ja in Deutschland ziemlich gut verkauft.
5: Wobei man auch nicht weiß, woher dieses Gewürz orientalisch eigentlich kommt und was das überhaupt für ein Gewürz sein soll. Tatsächlich ist es nicht so einfach, das zu beschreiben, was mit Orient gemeint ist, denn es ist von Fall zu Fall unterschiedlich. Ich habe mal in einem Seminar meine Studierenden gefragt, welche Region sie denn mit dem Orient verbinden. Und da kamen die unterschiedlichsten Antworten, die wirklich von Nordafrika über vorderes Asien bis hin zu Südostasien reichten, sogar bis hin zu Australien ging das. Also das ist gar nicht so einfach, was jetzt der Orient ist. Geografisch kann man sagen, meint es erstmal nichts weiter als alles das, was östlich vom Sprecher liegt. Wir kennen das vielleicht noch aus dem Begriff orientieren, der ja einfach nur bedeutet, sich nach Osten ausrichten. Heute sagen wir, sich zurechtfinden, sich einen Überblick verschaffen, wo man ist, aber er bedeutet ursprünglich, sich nach Osten ausrichten. Und das meint Orient eigentlich auch, nämlich erstmal diejenige Weltgegend, in der die Sonne aufgeht, soll Orients aufgehende Sonne. Warum wir orientieren sagen, hängt damit zusammen, dass früher christliche Weltkarten Osten oben hatten. Nicht den Norden so wie heute, sondern Osten war oben, weil im Osten Jerusalem lag. Politisch ist das ein bisschen anders, da meint der Begriff so eher Weltregionen, in denen der Islam die vorherrschende Religion ist, also beispielsweise auch Nordwestafrika. Es ist also kulturell und historisch variabel, was damit gemeint ist. Und um diesen Begriff zu fassen, sollte man sich anschauen, was verschiedene Generationen, verschiedene Epochen unter dem Begriff Orient verstanden haben. Und das kann man durchaus auch mal in der Literaturgeschichte machen. Jetzt können wir natürlich nicht vom Mittelalter bis heute anfangen, sondern wir gucken einfach mal aus Zeitgründen in die Aufklärung. Denn für viele Aufklärer galt der Orient als Ursprungswurzel ihrer eigenen Kultur. Ein berühmter Weimarer Klassiker und Stürmer und Dränger Johann Gottfried Herder hat in seiner Untersuchung Älteste Urkunde des Menschengeschlechts aus dem Jahr 1774 beschrieben, was an orientalischen Einflüssen eigentlich in der Bibel zu finden ist. Also in diesem Fall meint orientalisch-asiatische Einflüsse. Jedes Volk, so schreibt Herder, habe ein Bedürfnis, die ältesten Urkunden seiner eigenen Existenz zu kennen. Und solche Urkunden sucht er beispielsweise in den Büchern Moses zum Beispiel, also in der Schöpfungsgeschichte, die eben, Zitat Herder, in der Denkart des Orients verfasst sind. Und das begründet er damit, dass da zum Beispiel die Zahl 7 ein ganz wichtiger Orientierungsmaßstab ist. Und die Völker des Orients, so wie der Herder, haben diese Zahl als erstes zum Maß der Tageseinteilung gemacht. Wer sich also damals mit dem Orient beschäftigte, der fand dort Erzählungen der Bibel bereits vorgebildet. Matthias Claudius, ein anderer Zeitgenosse Herders, hat zum Beispiel einen Text verfasst, der heißt Asiatische Vorlesung. Und dort findet er auch in Texten, die älter als die Bibel sind, bereits schon Dinge, von denen die Bibel berichtet. So unter anderem die Sintflut. Also im Orient fand man im 18. Jahrhundert Ursprünglichkeit, während in Europa ja das Zeitalter der Vernunft angebrochen war. Und so steht bei Herder dann auch der Orient als so eine Art Gegenaufklärung.
4: Daraus kann man ja folgern, dass auch vielleicht so eine Art Romantisierung des Orients da unter den Gelehrten im Elfenbeinturm stattfand, was auch immer mit Orient dann jetzt genau gemeint ist. Aber auf welche Weise erlangte man denn jetzt bei uns in Europa Kenntnis von diesen orientalischen Schriften? Wie kann man sich das vorstellen? Mit Google-Übersetzer ja nicht.
5: Da gibt es natürlich mehrere Säulen, auf denen die Kenntnis des Orients in Europa stand. Da wären zum einen mal missionarische Bemühungen zu nennen. Also auch vor dem 18. Jahrhundert gab es schon natürlich Bemühungen, das Christentum nach Asien zu bringen, besonders durch jesuitische Missionare. Und die fanden dort eben alte Texte über den Glauben, der dort vorherrschte, wie man sich die Welt erklärte, wie man sich die Schöpfung erklärte. Und die haben sie dann natürlich nach Europa gebracht. Und die sind hier übersetzt worden, die sind hier dann kolportiert worden. Das ist also die erste Säule. Die zweite Säule ist der Kolonialismus natürlich. Ne? Der hat hier eine große Rolle gespielt. Für das 18. Jahrhundert wären da zwei wichtige Personen zu nennen. Einmal aus Frankreich, einmal aus dem englischen Raum. Der eine ist Abraham Anquetil du Perron. Der hat in der Bibliothek Frankreichs eine unübersetzte Kopie mythischer zoroastrischer Schriften aus Asien gefunden und hat die übersetzt. Er durfte nach Indien reisen, Nachforschungen anstellen und ihm verdanken wir zum Beispiel die erste französische Übersetzung der Avesta, also der Heiligen Schrift des Zoroastrismus. Der zweite ist William Jones. Der hat 1784 die Asiatic Society zur Erforschung Asiens gegründet und sie im von England kolonialisierten Indien angesiedelt. Und da kann man sagen, der Kolonialismus hat die forscherische Auseinandersetzung mit Asien durchaus befördert, aber eben natürlich auch beeinflusst. Denn was man beispielsweise im Deutschland der Aufklärung vom Orient wusste, das war durch einen hegemonialen westlichen Blick geprägt. Das hat der Kulturwissenschaftler Edward Said zum Beispiel untersucht. Der hat 1978 ein Buch geschrieben, Orientalism heißt das, sehr berühmt geworden. Und der Orientalism nach Said ist eben eine Beschäftigung mit dem Orient, die durch einen hegemonialen Anspruch, durch einen Herrschaftsanspruch, durch einen abwertenden

0: der so sehr vom Orient und auch von seiner Denkweise fasziniert war.
1: Kurze Antwort, ein Dichter? Lange Antwort, ein Sprachgenie. Er soll mit 44 Sprachen vertraut gewesen sein oder sie beherrscht haben und 25 Schriftsysteme gekannt haben. Und er hat sich eben auch eingehend mit persischer Poesie beschäftigt. Besonders mit zwei persischen Dichtern, Hafez aus dem 14. Jahrhundert und Jalaluddin Muhammad Rumi, den du ja eben schon angesprochen hast. Hafez hat eine Gedichtsammlung geschrieben, die hieß Divan. Und die wurde 1812 von einem österreichischen Orientalisten, Josef von Hammer-Purgstall, bei dem hat Rückert übrigens Persisch gelernt, ins Deutsche übersetzt. Und Goethes westöstlicher Divan, den wir ja vielleicht kennen aus dem Jahr 1819, geht auf seine Beschäftigung mit Hafez zurück. Und auch Rückert haben diese Hafez-Gedichte beeindruckt, denn er hat da eine persische Gedichtform entdeckt, nämlich die Form des Gazels. Und ein Gazel ist gar nicht so einfach zu definieren, weil es hinsichtlich der Länge ganz unterschiedlich sein kann. Grundsätzlich besteht es immer aus mehreren Zweizeilern, deren jeweils zweite Zeile sich auf den ersten Zweizeiler reimt. Und besonders kultiviert wurde diese Art der Dichtung eben im persischen Raum 13. bis 14. Jahrhundert und von Rückert eben auch für die deutsche Lyrik nutzbar gemacht. Denn er hat nicht nur übersetzt aus dem Persischen, sondern auch selbst Gazelen in deutscher Sprache gedichtet. Und wenn wir uns jetzt mal gleich ein Gazel anhören, eine Übersetzung eines Rumi-Gazels, dann werden wir schon sehen, dass das so ein bisschen mantraartig klingt. Ein Gazel von Rumi lautet nämlich im Deutschen so: Die hin zur Kaaba pilgern gehen, wenn nun an ihrem Ziel sie stehen, in einem Tale ohne Saat, ein altes Haus von Stein sie sehen. Sie gingen hin, um Gott zu schauen, und nun ums Haus im Kreis sich drehen. Wann sie sich lange so gedreht, so hören sie die Stimme wehen. Was Toren ruft ihr an den Stein? Wer wird vom Steine Brot erflehen? Wenn ihr den Tempel Gottes sucht, in eurem Herzen tragt ihr den. Wohl dem, der bei sich selb kehrt ein, statt pilgernd Wüsten durchzugehen. Das hat also ein bisschen was Mantraartiges, immer die Wiederholung. Stehen, sehen, drehen, wehen, erflehen, dehnen, gehen. Aber es klingt für unsere Ohren auch ungewohnt kritisch. Denn hier wird ja von einem persischen Dichter eine der Säulen des Islams, den wir geneigt sind, ja als sehr dogmatisch und starr anzusehen, deutlich kritisiert. Denn er sagt ja nämlich, die Pilgerfahrt bringt euch nichts, wenn ihr nicht die richtige Einstellung dazu habt. Wenn also der Tempel Gottes nicht in eurem Herzen ist, was sucht ihr dann den Tempel Gottes in einem Stein? Was erfleht ihr von dem? Und das ist, finde ich, durchaus bemerkenswert. Was man sich aber auch noch fragen muss, ist, was wussten Rückerts Zeitgenossen eigentlich vom Orient? Und vom tatsächlichen Orient. Denn das Bild, was man damals hatte, ist natürlich geprägt, wenn nicht gar ausschließlich bestimmt von dem, was die Zeitgenossen aus alten, teilweise uralten orientalischen Schriften vom Orient wussten. Und das hatte mit dem echten Orient natürlich wenig zu tun und das wusste Rückert auch. Und um noch einmal Stefan Weidner zu zitieren, der Orient bot das Bild einer Welt im Stadium von Natürlichkeit und Unverdorbenheit. Zitat Ende. Und damit war er natürlich für allerlei Projektionen geeignet, die man in ihn hineintragen konnte. Rückerts Orient war eine Vorstellung und auch als solche konzipiert, damit sie eine heilsame utopische Wirkung erfüllen konnte. Warum brauchte man in Europa damals Utopien? Wir sind in einer Zeit, die noch immer von den Nachwirkungen der Französischen Revolution erschüttert wird, die ein Rückfall in die Barbarei war, die sie eigentlich abschaffen wollte. Und da war ein gedanklicher Fluchtraum nötig.
0: Also wenn ich jetzt mal so an mein Germanistikstudium denke, dann habe ich da durchaus ziemlich viel übersetzen müssen und das muss man ja dann zwangsläufig auch, wenn man jetzt mit solchen Texten arbeitet, die sehr weit weg sind von unserer Sprache, die wir hier sprechen. Also ich habe da eher so mit so älteren Sprachstufen des Deutschen und auch so Dialekten gearbeitet, aber das ist natürlich gar nicht vergleichbar. Klar geworden ist mir aber schon bei dieser näheren Übersetzung aus dem Deutschen ins Deutsche sozusagen, dass es da so ganz unterschiedliche Ansätze gibt, also möglichst nah am Original zu bleiben oder eben so übersetzen, dass es ja noch irgendwie im Sinn übereinstimmt, aber eher ästhetisch für unsere Ohren klingt in der Sprache, die wir jetzt sprechen, in die man es also übersetzt. Welchen Stellenwert hatte denn für Rückert dieses Übersetzen mit allen Dingen, die dahinter stehen und welchen Zweck verfolgte er vor allem dabei?
1: Wer wie Rückert 44 Sprachen spricht, muss sich natürlich in besonderem Maße mit dem Problem des Übersetzens auseinandersetzen. Und für Rückert war eine Übersetzung ein ganz eigenständiges, kreatives Werk. Zwischen dem Original und der Übersetzung bestand für ihn immer ein gravierender Unterschied. Und für Rückert hatte Übersetzen auch immer was Verbindendes. Eine Übersetzung galt ihm zum Beispiel als Mittel, eine universale Menschheitssprache wieder

0: zu finden, die der Menschheit ja wegen des Sündenfalls des Turmbaus zu Babel von Gott genommen wurde. Sie hat also auch ein Ziel der Verständigung untereinander oder der Wiederverständigung untereinander. Und ich habe mich ja heute so ein bisschen in der Recherche für diesen Podcast an Stefan Weidner orientiert und an den Ausführungen von Stefan Weidner. Und der hat einen sehr tollen, sehr gut lesbaren Essay geschrieben, der heißt Fluchthelferin Poesie, Friedrich Rückert und der Orient. Und den kann ich empfehlen, auch für alle, die Rückert nicht interessiert. Denn was man durch eine Beschäftigung mit dem Problem des Übersetzens, dem sich Weidner widmet, lernen kann, das ist der Umgang mit Andersartigkeit, mit Alterität. Denn Theorien des Übersetzens sind auch Theorien über den Umgang mit dem Fremden. Sie sind, jetzt zitiere ich wieder Weidner, Grundlagentexte für ein Zusammenleben in mehrkulturellen Gesellschaften. Und das betrifft uns natürlich alle. Und für Weidner sind das Nachdenken über Poesie und ihre Übersetzung immens wichtig, weil es nämlich dazu befähigt, das geistige Rüstzeug dafür zu entwickeln, dass es uns erlaubt, Einwanderung in einem positiven Sinn zu denken. Und die Auseinandersetzung mit dem, was wir als fremd wahrnehmen, das hat uns schon immer bereichert. Die Abwehr und Abschottung gegen das Fremde, seine Vertreibung, die würde uns nicht nur geistig verarmen lassen. Und das hat Rückert gewusst, der aber beileibe kein Verfechter des Multikulturalismus war, sondern durchaus auch national dachte.
1: Das sind doch wirklich immer noch eigentlich tagesaktuelle Themen, mit denen sich die Menschheit schon seit jeher beschäftigt hat. Stefan Leska, ich danke dir, dass wir so tief in den Orient und die Lyrik des Orients auch mit dir eintauchen durften. Vielen Dank fürs Teilen deines Wissens.
0: Gerne.
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3: Vielen Dank an Lisa und Stefan für dieses spannende Gespräch. Das war es dann auch schon wieder mit der 32. Folge von Kapitelrauschen. 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Um keine Folge mehr zu verpassen, folgt dem Podcast gerne, auch auf Instagram. In der Beschreibung findet ihr wie immer den Link dazu und auch den Link zur Internetseite von Gefundene Briefe, wo ihr unter anderem Hassans, aber auch viele weitere Texte finden könnt. Vielen Dank fürs Zuhören und bis zur nächsten Folge. Macht's gut!
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0: Ja, hallo und herzlich willkommen. Es ist 12 Uhr und wir sind gerade live von Rostock ist Bund, direkt an der Hansemesse. Hier hört Lorov 90,2. Und heute findet das BürgerInnenfest für alle gerade hier und damit will die Stadt die Vielfalt in Rostock feiern und ein Zeichen gegen Ausgrenzung setzen. Knapp 30 Vereine und Initiativen sind heute hier mit Infoständen, mit Mitmachangeboten, mit Möglichkeiten, sich einander kennenzulernen. Gerade auf der Bühne, so hinter unserem Stand, läuft auch das Bühnenprogramm. Gerade eben war eine Breakdance-Performance schon zu sehen. Vor kurzem wurden aber auch die drei GewinnerInnen des Rostocker Engagementpreises vorgestellt. Mehr dazu hört ihr später in dieser Stunde. Und bis 16 Uhr steht auf der Bühne noch ein volles Programm mit Musik, mit Kultur, mit Redenbeiträgen. Und ein volles Programm haben auch wir hier auf 90,2 für euch. Denn wir senden auch bis 16 Uhr live von Rostock ist Bund. Mit unterschiedlichen Redaktionen am Start, also in dieser ersten Stunde hört hier Engagement on Air. Um 13 Uhr übernimmt dann das Projekt Lass hören, deine Zukunft in MV. Und von 14 bis 16 Uhr dann ist das Stadtteilradio am Start. Mein Name ist Flavia, ich bin aber nicht allein hier, denn drei unserer neuen Buftis sind auch heute dabei. Wollt ihr euch selber kurz vorstellen?
1: Hallo, ich bin Mare.
2: Hallo, ich bin Moritz.
3: Hallo, ich bin Sophie.
0: Genau, und ihr werdet im Laufe des Nachmittags das eine oder das andere Mal mit InterviewpartnerInnen oder mit Beiträgen zu hören. Wie gesagt, für diese erste Stunde bis 13 Uhr ist jetzt die Redaktion von Engagement on Air Stimmen für eine offene Gesellschaft hier am Mikrofon. Wir haben ein paar Gäste und ein paar Beiträge für euch und natürlich zwischendurch auch jede Menge Musik und eben damit starten wir hier von Rostock ist Bund live, ihr hört Loro.

0: Ja, ihr hört Loro auf 90,2. Wir sind live heute von Rostockis Bund hier bei der Hansemesse. In dieser ersten Stunde bis 13 Uhr unserer Sondersendung ist die Redaktion von Engagement On Air an Start. Und auch unser erster Gast ist schon hier bei uns am Senderad. Und damit übergebe ich das Mikro an Sophie.
1: Bei mir steht gerade Maike vom Verein Dien Hong, gemeinsam unter einem Dach. Bitte stelle dich und deinen Verein einmal kurz vor.
2: Ja, hallo, ich bin Maike. Ich arbeite jetzt seit einem Jahr bei Dien Hong in der allgemeinen politischen Weiterbildung. Und unser Verein hat neben der allgemeinen politischen Weiterbildung auch Integrationskurse, Wegweiserkurse, Sprachmittlungen, also alles, was irgendwie Begegnung, Integration und das Miteinander schafft.
1: Und wie ist dieser Verein überhaupt entstanden?
2: Wir haben uns gegründet 1992 nach dem Pogrom in Rostock-Lichtenhagen. Damals haben die VietnamesInnen besprochen, dass sie einfach das nicht mehr akzeptieren wollen, dass sie irgendwie angefeindet werden, dass sie außerhalb von Rostock stehen und sie wollen mit den RostockerInnen einfach ins Miteinander kommen. Und deswegen wurde der Verein gegründet für Begegnungen und ein Miteinander.
1: Was wollt ihr mit eurer Vereinstätigkeit erreichen?
2: Wir wollen vor allem, dass die Menschen miteinander sich unterhalten, in die Begegnungen kommen und auch, dass die Vielfalt einfach wieder mehr gefeiert wird und Menschlichkeit statt Hass in unserer Gesellschaft einen Platz findet.
1: Heute steht ja alles hier im Zeichen von Vielfalt. Was bedeutet für dich Rostock ist bunt?
2: Rostock ist bunt ist so ein jährliches Event, wo einfach genau das gefeiert wird, die Vielfalt, dass wir alle zu Rostock dazugehören und dass Rostock eben keine Stadt ist, wo man sich nur an Pogrom oder Hass oder jetzt auch anstehend der Wahlen irgendwie Wahlergebnisse erinnert, sondern wirklich eine Stadt, die lebenswert ist und in der wir wirklich miteinander was Tolles schaffen können.
1: Mhm. Ihr veranstaltet auch regelmäßig den Chor für Vielfalt. Was genau ist das?
2: Genau, der Chor für Vielfalt hat sich 2022 gegründet. Es ist ein offener Chor für alle, ohne irgendwelche Vorsingen, ohne Vorerfahrung. Und wir wollen einfach gemeinsam Lieder singen auf verschiedensten Sprachen, die wir auch alle gar nicht sprechen. Aber wir haben einfach Lust darauf, die Vielfalt durch den Chor mit der Musik zu präsentieren.
1: Okay. Und du hast es vorhin schon kurz angesprochen. In wenigen Tagen finden hier in MV die Landtagswahlen statt. Welche Veranstaltungen sind bei euch da im Vorfeld der Landtagswahl noch geplant?
2: Wir haben am 16.09. um 17.30 Uhr im Waldemarhof eine Veranstaltung mit einem Dozenten aus der Universität, wo wir uns genau der Landtagswahl widmen, außerparteilich informieren und die Leute einfach aufrufen wollen, geht wählen, wählt die Vielfalt und das Miteinander.
1: Falls jemand von unserer Hörerschaft jetzt Interesse hat, sich bei euch zu engagieren, wie kann man bei euch mitmachen?
2: Also erstmal unsere Veranstaltung und auch unser Chor sind offen für alle. Alle Informationen findet ihr auf der Website, auf Instagram oder auch einfach per Mail sich melden an bildung@dienhong.de und dann einfach nachfragen, hey, wo besteht Interesse, wo sind die Stärken und dann finden wir für jeden einen Platz.
1: Sehr cool, danke. Das war Maike vom Verein Dien Hong. Danke, dass du dir Zeit für dieses Gespräch genommen hast.
2: Gerne.
0: Und danke auch an dir, Sophie, dass du dein, glaube ich, allererstes Interview gerade eben geführt hast. Ja, und wie ihr hier gehört habt, der Verein Dien Hong hat sich eben kurz nach dem Pogrom in Rostock-Lichtenhagen gegründet und vor kurzem gab es auch dieses Jahr mehrere Veranstaltungen hier in der Stadt, die an die rassistischen Angriffen auf das Sonnenblumenhaus im August 1992 erinnerten. Ich habe mich vor ein paar Tagen eben ein bisschen rückblickend Näheres erzählen lassen zu den diesjährigen Gedenktagen vom Dokumentationszentrum Lichtenhagen im Gedächtnis. Und das komplette Interview hört ihr jetzt. Ja, herzlich willkommen, Herich, heute hier bei uns. Du bist vom Dokumentationszentrum Lichtenhagen im Gedächtnis. Hallo und herzlich willkommen.
3: Ja, danke, dass ich hier sein darf.
0: Also das Pogrom jährt sich dieses Jahr eben zum 34. Mal. Also wenn man ein bisschen so zusammenrechnet, entspricht das schon eigentlich dem Zeitraum von einer Generation. Wie erklärt man Menschen, die damals gar nicht auf der Welt waren, oder allgemein, wie erklärt man den jüngeren Menschen, den jüngeren RostockerInnen, warum es wichtig ist, immer noch heute an die Ereignisse vom August 1992 zu erinnern?
3: Ja, das Pogrom von Rostock-Lichtenhagen ist ja kein abgeschlossenes Kapitel, sondern eher ein Schlüsselereignis, das bis heute nachwirkt, sowohl in der lokalen Stadtgeschichte, in der deutschen Asyl- und Migrationspolitik, in der Erinnerungskultur und nicht zuletzt auch in den Erfahrungen von Menschen, die auch 34 Jahre später noch mit Rassismus und Antiziganismus konfrontiert sind. Und unsere Erfahrung als Dokumentationszentrum zeigt, dass vor allem Jugendliche heute wenig bis nichts über das Pogrom wissen, das in ihrer eigenen Stadt stattgefunden hat. Und wenn wir sie damit konfrontieren, dann sind sie zum Teil geschockt über das Ausmaß der Gewalt oder verstehen auch nicht, warum sie davon bisher nichts wussten. Gerade deshalb braucht es aus unserer Sicht ein kontinuierliches Erinnern, das Fragen stellt, das dahin auch geht, wo es auch weh tut und das versucht, bisher weniger gehörte Perspektiven sichtbar zu machen. Also Fragen stellt, wie konnte es dazu kommen, welche Folgen haben die Ereignisse bis heute für die Betroffenen und was bedeutet das für unseren Umgang mit andauerndem Rassismus und Gewalt und wie kann Solidarität aussehen, die hilft und wirklich Effekte zeigt.
0: Kommen wir jetzt zu den diesjährigen Gedenktagen zum Programm. Ihr hattet auch dieses Jahr mehrere Veranstaltungen unterschiedlicher Art. Was waren die, sag mal so, die thematischen Schwerpunkte der diesjährigen Gedenktagen?
3: Man könnte sagen, wir haben vier thematische Schwerpunkte dieses Jahr gehabt. Einmal den Schwerpunkt betroffenen Perspektiven, also die Erfahrungen der rumänischen Romnia sowie der vietnamesischen Vertragsarbeiterin standen definitiv im Fokus. Wir haben dazu Stadtrundgänge gemacht, eine Ausstellung im Rathaus und ja noch verschiedene andere Veranstaltungen. Ein weiterer thematischer Schwerpunkt sind die Zusammenhänge rechter Gewalt. Also wir haben den Brandanschlag in Lübeck 1996 mit einbezogen, um auch Kontinuitäten nach Lichtenhagen sichtbar zu machen. Demokratie und Erinnerungskultur auch im Kontext der Landtagswahlen waren ein Schwerpunkt. Es gab einen Vortrag mit Diskussionen, der die Perspektiven der einzelnen Parteien zu den Thematiken Demokratie und Erinnerungskultur beleuchtet hat. Und natürlich auch gemeinsames Erinnern, Empathie ist ein Schwerpunkt gewesen. Es gab den Treffpunkt Empathie am Doberaner Platz mit dem Chor für Vielfalt. Da ging es um Begegnungen, Austausch und zivilgesellschaftliches Engagement im Allgemeinen.
0: Genau, ein Punkt in dem Programm war eben die Stadtrundgang mit Jugendlichen, die am 21. August stattfand. Also einen Tag vor dem, sagen wir so, der Start der Jahrestage des Pogroms. Dieser Stadtrundgang legte einen besonderen Fokus auch auf den Gegenprotest der Jugendlichen damals, der Jugendlichen vom JAZ. Warum wolltet ihr in dieser Veranstaltung darauf, auf den Gegenprotest insbesondere aufmerksam machen?
3: Also einmal, weil es in dem Stadtrundgang um Jugendliche selber geht. Der hat ja stattgefunden im Zusammenhang mit Reclaim Your Streets. Und wir wollten einmal zivilgesellschaftliches Engagement, zivilgesellschaftlichen Widerstand sichtbar machen. Die Bilder vom Mob und vom brennenden Sonnenblumenhaus kennen alle, aber der Gegenprotest der Jugendlichen und auch von zivilen Gruppen gerät dabei oft in den Hintergrund. Und wir wollten damit so einen Gegenakzent setzen und diejenigen ins Zentrum rücken, die damals trotz Bedrohung und Einschüchterung neben den Betroffenen auch Position bezogen haben. Wir wollen, dass sich heutige Jugendliche damit identifizieren können, sich auch empowered fühlen, weil wir denken, dass es für die Jugendlichen wichtig ist zu sehen, dass es auch 1992 schon junge Menschen gab, die sich gegen Rassismus und rechte Gewalt gestellt haben. Und Vorbilder aus der eigenen Altersgruppe zeigen einfach, dass die Jugendlichen auch heute nicht machtlos sind und schaffen Anknüpfungspunkte auch für ihr eigenes Handeln. Und wenn man erfährt, dass Widerstand damals auch konkrete gelebte Praxis war, stärkt das auch die Identifikation heute. Also wenn andere damals in meinem Alter schon den Mut hatten, was auf die Beine zu stellen, dann kann ich das auf jeden Fall auch in meiner Schule, in meinem Stadtteil, in meinem Umfeld. Das soll das Gefühl von Ohnmacht entkräften und auch Handlungsmöglichkeiten sichtbar machen für die Jugendlichen und ihre demokratische Haltung auch fördern, weil nur wer versteht, dass Zivilcourage Geschichte mitgeprägt hat damals, erkennt auch, dass eigenes Engagement heute zählt und Demokratie von unten mitgestaltet werden kann.
0: Du hast es ein bisschen angeschnitten, also die Bilder vom brennenden Sonnenblumenhaus, die kennt jeder. Die Geschichte oder die Bilder von den Demonstrationen, von den Gegendemonstrationen, von den Gegenprotest, die kennen deutlich weniger Menschen oder die sind zumindest in der breiten Öffentlichkeit weniger bekannt. Droht es irgendwie aus eurer Sicht auch, dass eben dieser Aspekt der Geschichte irgendwie untergeht oder tatsächlich in den Hintergrund komplett rückt?
3: Ja, also wir arbeiten viel mit Jugendlichen zusammen. Dabei fällt uns auf, dass sie darüber wenig bis gar nichts wissen, im Normalfall gar nichts. und nur die Bilder halt der Gewalt dominieren. Und in den letzten Jahren ist richtigerweise nach Jahrzehnten der Unsichtbarmachung und Randnotizen zu Recht die Perspektive der Betroffenen erstmal stark in den Fokus gerückt. Und das muss auch weiterhin passieren, weil das immer noch viel zu wenig erzählt. Viele da erzählen ihre Geschichten selber jetzt in der Zwischenzeit über Selbstrettung, Verteidigung, widerständiges Verhalten und auch frühe Gedenkaktionen. Und dabei treten natürlich solche Erzählungen über Jugendliche, die sich auch engagiert haben, in den Hintergrund, was ganz verständlich ist. Wir wollen da so einen kleinen Gegenakzent setzen, aber nicht um die Bilder der Gewalt oder die Perspektive der Betroffenen zu ersetzen oder kleiner zu machen, sondern um sie zu ergänzen und um eine weitere Perspektive einfach zu erweitern. Also einfach ja, den Jugendlichen von heute auch Mut machen.
0: Stichwort betroffene Perspektive. Die Stadtrundgang um den Sonnenblumenhaus, diese legte den Fokus eben auf die betroffenen rumänischen Romnia. Die Bundesregierung hat vor kurzem auch beschlossen, eine Kommission zur Aufarbeitung des Unrechts an Sinti und Roma in der BRD und der DDR einzusetzen. Und ihr sprecht auch in euren Social Media Kanälen diesbezüglich von einer neuen Chance für die Aufarbeitung auch des Pogroms in Lichtenhagen. Warum, was erhofft ihr euch von dieser neuen Kommission?
3: Die Kommission folgt ja auf eine vorherige Kommission, die unabhängige Kommission Antiziganismus, die sich bereits mit der Zeit, mit der NS-Zeit auseinandergesetzt hat und gefordert hat, dass es eine weitere Kommission geben muss, um sich mit der darauffolgenden Zeit auseinanderzusetzen. Und für uns jetzt speziell als Dokumentationszentrum Lichtenhagen im Gedächtnis bedeutet das einmal eine strukturelle Aufarbeitung, weil das Pogrom von 92 nicht nur ein isolierter Gewaltexzess war, sondern eingebettet ist in antiziganistische und rassistische Strukturen. Die Kommission kann also dabei helfen, diese Strukturen systematisch zu untersuchen, auch im Kontext von DDR und Nachwendezeit. Und in dem Zuge auch das Pogrom von Rostock-Lichtenhagen als antiziganistisches Massengewaltereignis in andere Formen des Unrechts gegenüber Sinti und Roma nach 1945 einordnen. Außerdem kann es dabei helfen, Anerkennung und Entschädigung wieder auf den Tisch zu bringen. Also viele Betroffene und ihre Angehörige haben bis heute keine ausreichende Anerkennung erfahren und die Kommission kann Empfehlungen für symbolische, aber auch materielle Formen der Wiedergutmachung geben. Und es stärkt die öffentliche Sichtbarkeit auch. Also die Arbeit der Kommission rückt die Perspektiven von Sinti und Roma wieder stärker ins öffentliche Bewusstsein. Und das kommt natürlich auch der lokalen Aufarbeitung in Rostock zugute.
0: Du hast es bereits in den Überblick erwähnt. Eine Veranstaltung beschäftigte sich bzw. thematisierte den Brandanschlag in Lübeck 4 Jahre später, also 1996. Was ist da die Verbindung? Warum habt ihr auch dieses Ereignis in der Gedenktage zu Rostock-Lichtenhagen eingebunden?
3: Bei dem Brandanschlag auf ein Lübecker Asylbewerberheim am 18. Januar 1996 starben damals 10 Menschen und 38 wurden verletzt. Und es steht in einem direkten Zusammenhang mit den Entwicklungen nach Lichtenhagen. Und deswegen haben wir das mit einbezogen. Es geht einmal darum, Kontinuitäten rechter Gewalt aufzuzeigen. Nach Lichtenhagen kam es ja bundesweit zu weiteren Übergriffen auf Geflüchtetenunterkünfte. Und Lübeck ist eines der drastischeren Beispiele auch dafür. Damit soll einmal deutlich gemacht werden, dass Lichtenhagen kein Einzelfall war, sondern Teil einer Kette rassistischer Gewalt, die bis in die Mitte der 1990er Jahre und auch darüber hinaus noch reicht. Zweitens wollen wir auf das staatliche Versagen aufmerksam machen. Auch in Lübeck waren Versäumnisse von Polizei, Behörden und Politik entscheidend. Es zeigt strukturelle Probleme auf, die über einzelne Orte hinausweisen. Also bis heute fehlt eine juristische Aufklärung im Fall Lübeck. So war zum Beispiel einer der mutmaßlichen Täter aus Grevesmühlen auch am Pogrom von Lichtenhagen beteiligt. Die mutmaßlichen Täter leben wahrscheinlich heute immer noch in MV. Zusätzlich gab es im Fall Lübeck mehrfach auch eine Täter-Opfer-Umkehr, in der mehrfach gegen Bewohner des Hauses ermittelt wurden. Und ein weiteres Problem der nicht stattgefundenen Aufklärung ist, dass die Morde in der Hafenstraße deshalb bis heute nicht als rechtlich Morde anerkannt worden sind. Sonst wäre Lübeck hinsichtlich der 10 Todesopfer der folgenreichste rechte Brandanschlag in der Bundesrepublik. Und wir wollen natürlich auch Überlebendenperspektiven sichtbar machen. Die Veranstaltung mit dem Film Tod in Lübeck und der Initiative Hafenstraße 96 gibt da Überlebenden eine Stimme und verknüpft lokale mit überregionalen Erfahrungen. Und als letztes wollen wir uns natürlich auch mit anderen Initiativen vernetzen, einfach weil das ganze Gedenken muss überregional gedacht werden und durch den Austausch zwischen Betroffenen, ZeitzeugInnen und Engagierten aus verschiedenen Städten entstehen auch gemeinsame Lernprozesse und Solidaritätsstrukturen.
0: Die diesjährigen Gedenktage finden in der heißen Wahlkampfphase, finden kurz vor der Landtagswahl am 20. September statt. Hat das eine Auswirkung, beziehungsweise welche Auswirkung hat das auf die Gedenktage selbst?
3: Ja, also die Gedenktage werden natürlich stärker in dem Kontext der gegenwärtigen Situation verhandelt. Das zeigt sich programmatisch zum Beispiel in der vorhin bereits erwähnten Veranstaltung Landtagswahl, Demokratie und Erinnerungskultur, die explizit die Wahlprogramme der Parteien auf ihre Position zur Erinnerungskultur und Demokratie hin ausgewertet hat. Außerdem äußern betroffenen Gruppen, Initiativen und lokale Träger der Gedenkkultur die Sorge, wie sich eine veränderte Landtagsmehrheit auch auf Förderstrukturen, institutionelle Unterstützung und langfristige Verankerung von Erinnerungsarbeit auch auswirken kann. Und diese Unsicherheiten prägen natürlich auch die Stimmung und das Selbstverständnis der Gedenktage.
0: Das Motto Erinnern heißt verändern ist ein Motto, das man auch in Bezug auf das Gedenken an das Pogrom in Lichtenhagen hört bzw. sieht. Was hat sich bisher verändert und was soll sich noch verändern?
3: Genau, das Motto verweist ja darauf, dass das Gedenken nicht nur irgendwie beim Nachvollziehen der Vergangenheit stehen bleiben darf, sondern auch auf gesellschaftliche Veränderung zielt. Und was sich teilweise schon verändert hat, ist, dass die betroffenen Perspektiven sichtbarer geworden sind, immer noch nicht sichtbar genug, aber sichtbarer. So werden die Stimmen von Romnia und vietnamesischen VertragsarbeiterInnen heute deutlich stärker gehört als noch in den 1990er Jahren, aber wie gesagt immer noch nicht genug. Es hat zum Teil zumindest eine kritische Aufarbeitung auch von Polizei und Politikversagen stattgefunden, zumindest im Fall von Lichtenhagen. Und es haben sich zivilgesellschaftliche Strukturen gebildet, also Initiativen, Dokumentationszentren, Bildungsangebote, die sich mit rechter Gewalt und Rassismus befassen. Was sie noch verändern muss, ist, dass es immer noch strukturellen Antiziganismus und Rassismus gibt. Da ist die Kommission jetzt eine Möglichkeit, dem ein bisschen entgegenzuwirken, um diskriminierende Strukturen nachhaltig zu benennen und abzubauen. Des Weiteren fehlt es weiterhin an Anerkennung und Entschädigung der Betroffenen. Viele fordern weiterhin angemessene Formen der Anerkennung und Unterstützung, die über eine symbolische Anerkennung hinausgeht. Und ihre häufig immer noch durch strukturelle Benachteiligung und Diskriminierung geprägte Lebensrealität verbessert. Und es soll natürlich auch die demokratische Resilienz weiter gefördert werden. Also Ziel ist es ja, zukünftig besser gegen rechte Gewalt, Diskriminierung und demokratiefeindliche Tendenzen gewappnet zu sein.
0: Zum Schluss, eben die Gedenktage finden einmal im Jahr statt, rund um die Jahrestage des Pogroms. Da kann man sich fragen, wie bleibt aber im Rest des Jahres die Erinnerung sozusagen wach?
3: Ja, also einmal gibt es ja uns als Dokumentationszentrum Lichtenhagen im Gedächtnis. Wir sind eine dauerhafte Anlaufstelle für Bildung, Beratung und Veranstaltung, um das Thema das ganze Jahr über präsent zu halten. Wir haben regelmäßige Bildungsangebote, Workshops, Sommerlager, Archivarbeit, thematische Führung auch außerhalb der Gedenktage und sorgen damit für eine kontinuierliche Auseinandersetzung, vor allen Dingen mit Jugendlichen, aber auch Ausstellungen, Kooperationen wie die Ausstellung Lebenswege von Sian Hong im Rathaus sind ein Beispiel dafür, wie auch über die Gedenktage hinaus Räume für Geschichten und Begegnungen geschaffen werden. Vor allen Dingen der Verein Sian Hong e.V. bietet ganzjährig auch Workshops zum Thema Lichtenhagen an. Des Weiteren arbeiten wir natürlich auch in den sozialen Medien. Wir nutzen Instagram und andere Kanäle, um über aktuelle Debatten, zum Beispiel die vorhin angesprochene Bundeskommission, zu informieren, um Bezüge auch zu Lichtenhagen herzustellen. Und wir vernetzen uns mit anderen Initiativen, Vereinen, Schulen, Kulturorten und überregionalen Netzwerken, um immer wieder auf das Thema aufmerksam zu machen.
0: Erik, vielen Dank für das Gespräch.
3: Vielen Dank, dass ich da sein durfte.
0: Und das war Erik vom Dokumentationszentrum Lichtenhagen im Gedächtnis mit einem kleinen Rückblick auf die diesjährigen Gedenktage in Rostock an das Pogrom Lichtenhagen 1992. Weitere Infos sowie Materialien zum Thema findet ihr auf der Internetseite und auf den Social Media Kanälen des Dokumentationszentrums. Ihr hört Loro auf 90,2 und wir senden heute gerade live von Rostock ist bunt, von dem Fest der Vielfalt für alle RostockerInnen, das heute um die Hansemesse, also vor der Hansemesse stattfindet. Gerade spielt auf der Bühne ein ukrainischer Künstler und wir sind noch bis 16 Uhr hier mit verschiedenen Redaktionen am Start, mit vielen interessanten Gästen und Beiträgen. Aber bevor wir zum nächsten Beitrag dann übergehen, dann gibt es auch hier eine kleine musikalische Unterbrechung.

0: Und wir sind immer noch live aus von Rostock ist Bund hier aus der Hansemesse. Ihr hört Loro auf 90,2. Wir senden heute Nachmittag live bis 16 Uhr hier von der Fels der Vielfalt. Und ihr hört vielleicht auch im Hintergrund, gerade auf der Bühne spielt der ukrainische Chor Susiria. Bei mir ist jetzt Mare, einer von unseren neuen Buftis, die heute am Start sind. Und Mare, wir haben zum Start dieser Sendung schon ein bisschen kurz angeschnitten, was Rostock ist Bund ist, aber kannst du uns Näheres dazu erzählen?
1: Ja, also Rostock ist Bund ist ein Bürgerfest, welches auch dieses Jahr wieder ein Zeichen für Toleranz, Respekt, Vielfalt und ein friedliches Miteinander in Rostock setzt. Und zahlreiche Vereine, Verbände und Initiativen präsentieren hier auf dem Messegelände vor dem IGA-Park ihre Arbeit und laden zum Mitmachen und Austauschen ein. Und eine Besonderheit in diesem Jahr ist die Zusammenarbeit mit dem Rostocker Sportfest der Vielfalt, welche nun im dritten Jahr in Folge verschiedene Spiele und Sportangebote für Menschen mit und ohne Handicap anbietet. Ja, die kann man jetzt auch von unserem Stand aus gut sehen, wie zum Beispiel eine Gruppe von Rollstuhlfahrern da hinten Basketball spielt. Und ein weiterer besonderer Programmpunkt war heute die Verleihung des Rostocker Engagementpreises, welcher Projekte aus Rostocker Vereinen, Verbänden und Organisationen für ihren besonderen Beitrag zu einem vielfältigen und solidarischen Rostock auszeichnet.
0: Genau, es gab drei Initiativen, drei Vereine, die eben gewonnen haben. Wer waren sie? Wer sind sie?
1: Auf dem dritten Platz ist das Bunte Meer Festival gelandet und das ist ein inklusives Kulturfestival in Warnemünde und das gibt's auch schon länger. Auf dem zweiten Platz waren die Schmiedeengel aus Teutenwinkel, die sind dort eben in der alten Schmiede und stärken die Gemeinschaft, indem sie zum Beispiel Sonntagscafés veranstalten oder auch Bürgerkinos. Und die haben eben auch da vorne ein bisschen ihre Aktion im Prinzip vorgestellt und haben auch sehr langjährige Mitglieder auf jeden Fall. Und auf dem ersten Platz ist der die Nurse Club Stiftung, die sich für ein barrierefreies Rostock einsetzen und zum Beispiel erzählt haben, dass sie eins der größten Subs der Welt für bis zu 3 Rollstühle gebaut haben und auch barrierefreie Standkörbe und Strandzugänge in Warnemünde schaffen wollen, damit auch Menschen mit Rollstühlen an den Strand können. Und sie überlegen auch, irgendwie eine Art Schiene zu schaffen, dass auch Menschen in Rollstühlen baden gehen können oder eben auch den Zugang in die Eishalle verschaffen wollen. Das haben sie erzählt. Und die haben heute ein Preisgeld von 1.500 € bekommen.
0: Also du hast dich auch ein bisschen umgeschaut hier auf dem Gelände, hast dich umgehört. Was hast du gesehen, was für Aktivitäten, Mitmachmöglichkeiten, Stände gibt es hier?
1: Ja, also es gibt auf jeden Fall die verschiedensten Mitmachmöglichkeiten. Hinter uns ist eine große Zielscheibe im Prinzip von Hansa, wo man eben Bälle schießen kann und neben uns ist ein großer Jenga-Turm aufgebaut und ein großes Vier-Gewinn-Spiel von der Caritas. Und es sind überall auch Parcours aufgebaut. Auch ein Parcours, wo man sich so eine Maske so eine Schlafmaske aufsetzt und dann im Prinzip herausfinden kann, wie es ist für blinde Menschen, durch den Alltag zu kommen. Es gibt auch viel Essen auf jeden Fall und natürlich die ganze Zeit Musik auf der Bühne.
0: Ja, danke Mare für diesen Überblick erstmal, was hier bei Rostock ist Bund gerade passiert. Und wie gesagt, wir sind noch ein paar Stunden hier und noch bis 16 Uhr hier live zu hören. In dieser ersten Stunde noch bis 13 Uhr ist die Redaktion von Engagement On Air am Start. Um 13 Uhr übernimmt dann das Projekt Lass hören, deine Zukunft in MV. Und dann von 14 bis 16 Uhr, dann die letzten 2 Stunden unserer Sondersendung heute hier, dann ist Jens mit der Stadtteilradio dabei und natürlich auch mit euch drei Buftis, da werdet ihr auch das eine oder das andere Mal noch zu hören sein. Zuerst machen wir auch noch eine kleine musikalische Unterbrechung und Ja, wir hören ein bisschen Musik, bevor wir mit unserem nächsten Gast und mit unserem nächsten Beitrag weitergehen.

0: Hier hört Lohr auf 90,2, das ist unsere Sondersendung von Rostock ist bunt, hier von der Hansemesse. Und unser Bufti Moritz hat auch gerade einen Gast und ich übergebe dann direkt das Mikro an dich.
1: Hallo, ich bin hier mit Frau Löwe vom Schulverein Abendgymnasium Rostock.
2: Hallo.
1: Dann nochmal ganz einfach, was macht euer Verein?

0: Aber man kann natürlich auch viel, viel älter sein, das ist gar kein Problem. Muss dann noch schauen, dass man gewisse Aufnahmekriterien erfüllt. Aber an sich, das ist der Weg, um dann zu studieren oder vielleicht bei der Arbeit in gehobenen Dienst zu kommen, Karriere machen zu können. Das sind so die Möglichkeiten.
1: Okay. Gibt es bei dieser Abendschule dann darüber auch Kosten? Ist das kostenfrei? Wird es unterstützt?
0: Genau, das ist immer was, wenn man uns bei Google eingibt und sagt, ja, ich möchte Abitur nachholen, kommt man ganz, ganz viel bei privaten Anbietern an, die sehr viel Geld kosten. Und das muss man einfach wissen, das Abendgymnasium Rostock ist in staatlicher Trägerschaft. Das bedeutet, nein, sie haben keine Studiengebühren oder Kosten. Das Einzige, das sage ich an der Stelle, was anfällt, ist, wie für jeden Schüler in Rostock, man bezahlt einen Betrag von ca. 30 Euro an die Stadt Rostock dafür, dass man die Lehrwerke bekommt und die Kopien. Aber das, wie gesagt, bezahlt ja jeder Schüler.
1: Und wenn man Kontakt zu diesem Verein oder zum Abendgymnasium sucht, findet man euch online? Habt ihr eine Webseite?
0: Genau, genau. Man findet uns online direkt am Goetheplatz. Wir veranstalten regelmäßig Infoabende. Wir nehmen jetzt auch noch Schüler auf fürs Schuljahr, das schon begonnen hat. Es ist also noch nicht zu spät, sich zu melden. Gerne einfach durchrufen oder eine E-Mail schreiben und dann sind wir auch für ein persönliches Beratungsgespräch da.
1: Genau. Zum Thema Sichtbarkeit. Ihr seid ja jetzt auch hier bei Rostock ist bunt.
0: Ja.
1: Als Anlass für Kontakt oder warum seid ihr?
0: Genau, einfach weil wir das auch feiern, denn unsere Schülerschaft ist sehr divers und wir wollen einfach ganz, ganz klar ein öffentliches Statement hier formulieren, dass wir offen für alle Menschen sind und wir sind auch barrierefrei beispielsweise, was sehr, sehr wichtig ist mit dem Standort und dass einfach jeder bei uns herzlich willkommen ist.
1: Okay. Eure Nachfrage in Rostock, also seid ihr ein wachsender Verein, seid ihr gerade schon sehr groß oder?
0: Nein, wir sind natürlich ein kleiner Verein, der hauptsächlich aus den Lehrern, ehemaligen Lehrkräften, aber halt den Schülern, den Alumni auch besteht und wir sind natürlich wachsend, dadurch, dass ja jedes Jahr bei uns Studierende Abschlüsse machen und freuen uns einfach über jeden, der uns auch unterstützen möchte und daran glaubt, dass Menschen in diesem Land Bildung haben sollten. Ja, da geht's auf der Bühne gerade richtig los, wunderbar.
1: Genau. Wenn jetzt unsere Hörer davon gehört haben über uns und euren Verein auch so unterstützen wollen, ohne Teil des Abendgymnasiums zu sein,
0: kann man uns natürlich auch spenden. Ja, man findet uns, wie gesagt, online. Man kann uns anrufen, anschreiben, alles möglich.
1: Okay, dann bedanke ich mich recht herzlich für diesen Beitrag und
0: wünsche vielen Dank, dass ich da sein durfte. Ja, tschüss. Schön, viel Spaß noch.
2: Ja, und vielen Dank, Frau Löwe, vielen Dank, Frau, vielen Dank, Moritz, auch für, an dich für dieses Interview. Ihr hört weiterhin auf der Bühne hinter uns den ukrainischen Chor zu Syria. Und wir machen jetzt noch eine kleine musikalische Unterbrechung auch hier in unserer Sondersendung von Rostock ist bunt. Ihr hört Loro.

0: Und wir sind zurück. Ihr hört Lore auf 90,2 und wir sind live heute von Rostock Spund hier bei der Hansemesse. Oder vor der Hansemesse. Und Mare, du hast dich wieder ein bisschen umgeschaut und gehört hier auf dem Gelände. Kannst du uns noch ein bisschen erzählen, wer alles da ist und was hier rund um uns passiert?
1: Ja, also im Hintergrund hört man vielleicht den ukrainischen Chor und es gibt auch einen Stand vom Deutsch-Ukrainischen Zentrum in Rostock, die auf jeden Fall verschiedene ukrainische Speisen und Gebäcke anbieten. Das sind ganz liebe Frauen, die uns das auch erklärt haben und das sieht alles sehr lecker aus. Sehr viel mit Apfel. Und daneben ist auch der Stand für persische Kultur, Kunst und Sprache, der auch Gebäcke verkauft, wie zum Beispiel Baklava, aber auch viele bunte Kerzen in ganz besonderen Formen wie Kuchenstücke oder Obst. Und direkt neben uns ist der Stand vom Verband für Gartenfreunde, der eine Bastelstation anbietet und dort kann man zum Beispiel Wildbienen, Dosenigel bauen oder auch Astwichte basteln, was auch immer genau das ist. Und ansonsten sind bei vielen Ständen hier auf jeden Fall Glücksräder, wo man Kleinigkeiten gewinnen kann. Ganz viele Parcours sind aufgebaut. Und das Weizenbaum-Institut führt heute auch eine Umfrage hier durch zu der Frage, wie politisch dein TikTok ist. Also da kann man für alle TikTok-Nutzer eben eine Datenspende liefern und denen bei der Forschung helfen. Die forschen daran, wie TikTok während des Wahlkampfs politische Inhalte algorithmisch ausspielt. Das ist auf jeden Fall auch sehr spannend.
0: Ja, danke Mare für diesen zweiten kleinen Überblick über die verschiedenen Angebote oder über einige verschiedene Angebote hier bei Rostock ist bunt. Ja, die Redaktion von Engagement On Air wird sich bald verabschieden, denn unsere erste Stunde der Loro-Sondersendung hier ist von Rostock ist bunt geht gleich zu Ende. Um 13 Uhr kommt gleich Antje und wird euch Näheres erzählen und hören lassen, eben von unserem Projekt Lass hören, deine Zukunft in MV. Aber bevor wir euch ein bisschen Näheres dazu erzählen, dann machen wir weiter mit einer kleinen musikalischen Unterbrechung.

0: Ihr hört nur auf 90,2, das ist unsere Sondersendung von Rostock ist bunt, das Fest der Vielfalt, heute hier bis 16 Uhr bei der Hansemesse. Und ja, unsere erste Stunde der Sondersendung ist schon um. Und gleich gibt quasi die Redaktion von Engagement näher rüber an Antje mit dem Projekt Lass hören. Aber sie ist schon bei mir an unserem Senderat. Antje, ja, worauf können sich die ZuhörerInnen in der nächsten Stunde erfreuen?
1: Na, wahrscheinlich, dass ich ganz erstaunt einmal über die ganzen Sachen so auch nebenbei erzählen werde, die wir hier so sehen. Und über ganz viele Töne aus Rostock und Mecklenburg-Vorpommern, weil das Hören, deine Zukunft in Mecklenburg-Vorpommern ist ein Projekt, das seit Mai diesen Jahres auf den Straßen unseres Bundeslandes unterwegs ist und die Menschen fragt, was wünscht ihr euch für euer Zuhause, von euren Mitmenschen und was würdet ihr selber engagementmäßig machen? Deswegen ist das eigentlich hier genau der richtige Ort, weil hier ja sehr viele Menschen sind, die sich engagieren, ehrenamtlich und mit ganz viel Herz.
0: Wir werden Töne hören aus allen Ecken des Landes. Gibt es ein paar Schwerpunkte?
1: Schwerpunkte dahingehend, dass ich mich natürlich auf Rostocker Töne konzentrieren, weil wir ein Lokalradio sind und von den Themen her habe ich ein bisschen was mitgebracht, was auch schon im Tagesprogramm gelaufen ist. Also wer da die Ohren gespitzt hat, der hat das vielleicht auch schon mitgekriegt. Ich weiß nicht, ob ich alles schaffe. Es geht unter anderem um Sauberkeit, Jugend, also was sich die Jugend so wünscht. Dann habe ich das Thema Verkehr natürlich. Das ist ja allgegenwärtig und überall interessant. Und warte, jetzt habe ich hier Empathie. Ha, genau, meine Themen.
0: Genau, und das alles wird eben gleich ab 13 Uhr hier in unserer Sondersendung von Rostock ist bunt zu hören mit dir, Antje, und mit dem Projekt Lass hören, deine Zukunft in MV. Also dranbleiben und unsere Buftis Mare, Sophie und Moritz werden auch später im Laufe dieser Sondersendung von Rostock ist bunt zu hören sein. Ich, Flavia, verabschiede mich an dieser Stelle. Vielen Dank fürs Zuhören. Und ich übergebe eben jetzt das Mikro an Antje. Ciao!

0: Hallo ihr Lieben, ihr hört nach wie vor Loro 90,2 hier aus dem IGA-Park bei der Hansemesse. Thema ist Rostock bleibt bunt und mein Name ist Antje und ich bin die, also nicht nur langjährige ehrenamtliche Mitarbeiterin bei Loro, sondern auch Projektkoordination für das Projekt Lass hören, deine Zukunft in Mecklenburg-Vorpommern. Und ich hatte ja eben schon bei Flavia kurz die Möglichkeit, darüber zu sprechen, was dieses Projekt so beinhaltet. Nämlich, dass wir von dem Projekt mit ganz vielen Mikrofonen durch Mecklenburg-Vorpommern gelaufen sind, teilweise sogar mit dem Boot über die Flüsse geschippert sind und haben die Menschen gefragt, was sie so bewegt, also was sie sich für ihr Zuhause wünschen, was sie sich von ihren Mitmenschen wünschen und natürlich auch, was sie selber machen würden, wenn sie denn genug Zeit hätten. Und da kamen sehr, sehr viele unterschiedliche Antworten sozusagen ans Tageslicht. Und jeder kann sein eigenes Fazit ziehen, nämlich, wenn alles gut läuft, wird es ab morgen auf unserer Internetseite loro.de/Zukunft eine Audiolandkarte geben. Auf die könnt ihr raufklicken und dann könnt ihr, ich sag mal, die ersten Töne auch nochmal digital abrufen. Wer fleißiger Instagram-Follower von Loro ist, der hat schon ganz, ganz viele Zitate schon lesen können, weil jeden Morgen und jeden Abend gibt es nämlich ein Zitat aus unseren Umfragen. Und jetzt lasst mich überlegen und nicht lügen. Achso, und im Tagesprogramm natürlich auch. Und davon habe ich euch eine ganze Menge mitgebracht. Und als einen kleinen Appetizer habe ich für euch jetzt einen Ton dabei. Hört selbst, was hier ein Pärchen aus Rostock Groß-Klein uns mitgegeben hat.
1: Ich nehme unser Gespräch auf. Sind Sie damit einverstanden?
2: Ja, nicht mehr. Egal.
1: Sind Sie beide über 18?
3: Ja.
1: In welchem Stadtteil leben Sie aktuell?
2: Im Schweineviertel, Groß-Klein.
1: Was wünschen Sie sich für Groß-Kleins Zukunft?
2: Es sollte zuschütten.
3: Ach, Heini, erzähl nicht so Zeug.
2: Das Groß-Klein ist ein Drecknest. Da sind die Hecken und Laub von 7 Jahren hängen in den Hecken noch drin. Da wird nichts gemacht, gar nichts. Total verschlammt.
3: Also Groß-Klein war mal ein Vorzeige.
2: Das war früher mal ein Vorzeige.
3: Ich meine, wir wohnen noch schön. Und was mich noch stört, das muss ich ganz ehrlich sagen, bei uns läuft ja die Straße nach Warnemünde durch. Und die Autos rasen da. Warum kann man dort nicht 30 machen?
2: Ja. Es sind überall ist 30.
3: Bloß bei uns.
2: Bloß bei uns nicht. Da rasen die Motorräder,
3: sehr
2: die fahren dann mit 100 durch die Gegend und knattern da durch.
3: Ja, das
2: da kommt man kaum
3: schön
2: über die Straße.
3: Wir wohnen schon seit 79 dort. Also wir haben einige erlebt.
1: Und was würden Sie sich von Ihren Mitmenschen wünschen?
2: Ja, alles Gute.
3: Ja, alles Gute. Alles Gute. Auch für Sie alles Gute.
2: Ja.
1: Eine Frage hätte ich noch, und zwar, wenn Sie genügend Zeit hätten, was würden Sie dann für Groß-Klein tun?
2: Ja, was würden wir tun? Wollen wir das Ding umdrehen? Was machen die Regierung hier in Rostock? Was machen die für Groß-Klein? Nicht. Das heißt, wenn wir jetzt ihre Arbeit machen sollten, da stehe ich gar nicht drauf.
3: Ja, ich würde mitmachen, aber im Moment, wie gesagt, es ist auch, wie sagt man so, gesundheitlich. Sind wir nicht so. Wir gehen viel raus, wir laufen viel, aber die Knochen sind kaputt. Also man ist ja nicht mehr die Jüngste. Ich würde helfen, wenn irgendwas wäre, aber ja, dass es sauberer wird, ne, alles, ne?
0: Ja, ihr hört es also. Ein sehr vielfältiger Ton war das. Das waren Pärchen aus Groß-Klein, die auf unsere Fragen geantwortet haben. Und ihr fragt euch vielleicht, wieso hab ich jetzt ausgerechnet den Ton ausgesucht? Ganz einfache Erklärung. Er zeigt wirklich in kompletter Bandbreite, was die Menschen irgendwie so ein bisschen mitnehmen, uns gesagt haben, so in der Quintessenz. Auf der einen Seite sind sie eigentlich ganz zufrieden mit ihrem Umfeld, mit ihren Mitmenschen. Auf der anderen Seite erwarten sie sehr viel von der Politik. Und wie gesagt, wer davon mehr hören möchte, der schaltet natürlich Loro ein auf 90,2 oder über einen Online-Stream. Oder aber ihr geht halt auf die Seite loro.de/Zukunft. Da ist alles nochmal gesammelt. Ihr könnt auch auf unseren Instagram-Kanal gehen. Da findet ihr auch alles. Und wer dann sagt, so, ich möchte meine Meinung aber auch noch mit abgeben, der kann bei der Online-Umfrage teilnehmen. Die findet ihr einmal bei uns in der Bio auf Instagram und einmal auch auf der Seite loro.de/Zukunft. Da ist die nämlich auch nochmal verlinkt. Und wir machen jetzt weiter mit Musik, nämlich Felix Meier und Die Bestie.

0: Ja, ein letzter Tanz, ihr Lieben. Auf gar keinen Fall. Wir stehen am Anfang unserer Sendung oder meiner Sendung. Ihr seid bei Loro 90,2 live aus dem IGA-Park bei der Hansemesse bei Rostock bleibt bunt. Falls ihr herkommt, wir stehen direkt zwischen dem Verband der Gartenfreunde e.V. Und da muss ich jetzt mal gucken, bei den Plüschtieren, bei den Flauschis. Genau, da wird auch stark gekuschelt gerade. Sehr gut. Und ich habe ja für euch ein paar Töne mitgebracht aus Mecklenburg-Vorpommern. Besser gesagt, natürlich ein bisschen mehr so Fokus Rostock, weil wir sind ja ein Lokalradio. Und wir haben die Leute gefragt, was sie eigentlich, also was macht für sie ein gutes Zuhause aus, wenn man die Menschen dann sozusagen danach ihren Wünschen befragt hat, ging es ganz schnell in um ihr direktes Umfeld und um ein Thema, das überraschend viele bewegt. Ich finde das gar nicht so überraschend tatsächlich, nämlich die Sauberkeit. Ob am Ostseestrand im Park oder vor der eigenen Haustür, der Ärger über Müll und ungepflegte Ecken sitzt tief. Doch wo genau drückt der Schuh im Alltag am meisten? Unser Projekt hat nachgefragt, deine Zukunft in Mecklenburg-Vorpommern.
1: Schwer zu sagen. Mehr Sauberkeit. Dann viele Ecken, wo denn wirklich noch dreckig aussieht oder wo Kippen rumliegen, Bierdosen und was weiß ich alles. Das müsste öfter gereinigt werden. Ich meine, so die Stadtreinigung an sich funktioniert ja.
2: Vor allen Dingen, die Gehwege sind in einem katastrophalen Zustand in großen Abschnitten. Und das, weil Warnemünde ja sehr stark besucht ist von Touristen, dass man doch ein bisschen mehr den Blick auf die Papierkörbe legt, auch am Wochenende, wenn viele Stadtteile da zum Baden kommen. Und dann reicht es einfach nicht, wie es dann eigentlich ausschaut, um die Papierkörbe.
3: Ja, und ansonsten ein bisschen mehr Sauberkeit in den Parkanlagen und eventuell der S-Bahnhof, dass der so ein bisschen mehr unter der Obhut der Bahn genommen wird und die technischen Mängel, die dort sind, auch behoben werden und die Sauberkeit natürlich auch eine Rolle spielt.
0: Ja, ihr habt es gehört. Überfüllte Papierkörbe am Wochenende, Kippen auf dem Gehweg, vernachlässigte Bahnhöfe. Doch Müll entsteht bekanntlicherweise nicht von alleine und so richtet sich der Blick der BürgerInnen schnell auf das Verhalten ihrer Mitmenschen. Besonders im touristischen Ostseebad Warnemünde prallen da, wie wir eben gehört haben, Welten aufeinander.
4: Ich würde mir jetzt von den Touristen mehr eben Rücksichtnahme wünschen auf das halt, wenn ich sehe, dass ein Papierkorb überquillt, dann tue ich doch nicht noch was oben drauf, wenn ich weiß, nachher kommt Wind, solche Sachen, wie überall, das ist ja nicht Warnemünde-Typ.
2: Und an den Sammelplätzen, wo jetzt Flaschen oder so abgegeben werden, sollten die Warnemünder oder wer auch immer es ist, dann nicht auch anfangen, ihren Sperrmüll abzulagern, weil sie denken, sieht ja keiner, einer räumt es schon auf.
5: Gut finde ich zum Beispiel, dass viele ihre Flaschen und Dosen neben die Mülleimer stellen, damit Menschen, die nicht so viel Geld haben, sich die noch aufsammeln können.
0: Ja, zwischen wildem Sperrmüll und stehengelassenen Einkaufswagen gibt es also auch kleine Gesten der Rücksichtnahme. Aber reicht Meckern und Abwarten? Was ist mit der eigenen Verantwortung für den Ort, in dem man lebt?
6: Ich würde für Sauberkeit sorgen und mich vielleicht irgendwo einbringen, wo es gewünscht wird.
7: Auf jeden Fall was für die Umwelt machen. Also ich sehe viel Müll auf der Straße liegen, gefällt mir nicht so gut.
0: Ja, ich würde sagen, ganz klar, mehr Papierkörbe, häufigere Leerung am Wochenende, aber eben auch mehr Rücksicht von Einheimischen wie Urlaubern. Ich würde das so unterschreiben. Sauberkeit in Rostock ist kein reines Verwaltungsthema, sondern eine Gemeinschaftsaufgabe. Ein Thema, das zeigt, wer sich in seinem Zuhause wohlfühlen will, muss auch selbst ein Stück weit darauf achten. Mehr, wie gesagt, zu den Stimmen dann auf unserer Homepage loro.de/Zukunft. Und jetzt gibt's Blumfeld mit Wir sind frei.

0: Ha, ein Satz verpasst. Der Song hat Stille am Ende. Ja. Verrückt. Ihr hört Loro auf 90,2. Mein Name ist Antje und ich erzähle euch ein bisschen was von den Stimmen aus Mecklenburg-Vorpommern. Wir waren nämlich mit dem Projekt Lass hören, deine Zukunft in MV unterwegs und haben die Menschen gefragt, was sie so bewegt in unserem wunderschönen Bundesland, weil was die Natur angeht, können wir hier wirklich nicht meckern. Wir haben Strand, Felder, Strohballen, Straßen, Häuser. Was braucht man mehr für ein gutes Leben, ne? Tja, aber manchmal ist gerade das etwas, was so ein bisschen dafür danach wirkt oder aussieht, als ob unser Bundesland mehr für Touristen gemacht ist und ältere Generation als für die liebe Jugend. Und dazu kamen auch ganz viele Stimmen, nämlich was fehlt, was muss passieren, damit sich junge Menschen hier wohlfühlen. Und die Antworten zeigen schnell, es hakt oft schon ans ganz simplen Dingen wie einfach nur einem Ort, wo man gegen seine Langeweile kämpfen kann.
1: Dass mehr für junge Leute geboten wird. Ich finde, in der Gastronomie könnte sich ein bisschen mehr tun, dass die Leute einfach mehr draußen sitzen können, mehr zusammenkommen, dass es schöne Projekte gibt für die Jugend. So stelle ich mir das Ganze vor. Momentan irgendwie finde ich in ganz MV sehr langweilig.
2: Ich bin aber der Meinung, dass für Jüngere hier mehr gemacht, angeboten werden könnte. Weil es gibt hier für junge Menschen, gibt es hier meiner Ansicht nach wenig bis gar nichts. Für die Älteren ist gut gesorgt, die haben ihre Cafés, sie können einkaufen und so weiter. Ne? Aber für die jungen Leute ist etwas wenig in dem Stadtteil.
3: Bei Jugendclubs für die jungen Leute.
0: Ja. Das Problem ist aber allseits bekannt, wenn es keine Jugendclubs gibt und auch keine Treffpunkte, wo sich Jugendliche oder junge Erwachsene treffen können. Also es betrifft ja nicht nur die Teens von, 12 bis 18, sondern auch die Anfang 20-Jährigen. Dann ist die logische Konsequenz ganz klar, sie weichen in den öffentlichen Raum aus, in die Parks, an den Stadthafen oder einfach auf die Straße. Doch wer glaubt, dass sie dort ungestört ihre Freizeit verbringen können, der irrt sich. Schnell prallen hier die Bedürfnisse der Generationen aufeinander.
4: Ich denke, dass die Jugendlichen in der KTV nicht wirklich den Raum haben, sich abends irgendwie außerhalb einer Kneipe oder so begegnen zu können, weil sie einfach oft dann auch die Menschen stören, die älter sind oder die zum Beispiel Kinder haben.
5: Mehr Offenheit und Akzeptanz dafür, dass Leute im Sommer draußen nachts irgendwo chillen und laut Mucke hören.
0: Unter dem Strich, es braucht also mehr Toleranz im Alltag, wenn im Sommer abends mal draußen gechillt wird, aber mit ein bisschen guten Willen alleine ist das Grundproblem ja nicht gelöst. Wer will, dass die Jugend in MV eine echte Perspektive hat, muss tiefer ansetzen bei der harten Infrastruktur und den Finanzen.
6: Dass die Stadt halt einfach mehr Geld für Schulen und Kita investiert, dass sie saniert werden, dass sie halt genug Personal haben. Mehr Jugendclubs wären auch auf jeden Fall ganz gut, dass die Kinder halt Orte haben nach der Schule oder nach dem Hort, wo sie halt hin können. Ne?
7: Ich würde mir wünschen, dass vor allen Dingen bei den politischen Entscheidungen mehr Acht auf die Jugend gesetzt wird und dass dafür gesorgt wird, dass mehr Jugendliche und mehr junge Leute Rostock attraktiv finden und auch da wohnen wollen.
0: Wir haben es gehört, ein klarer Arbeitsauftrag an die Politik in Land und Kommunen. Wenn Rostock und das gesamte Bundesland in Zukunft nicht überaltern wollen, müssen politische Entscheidungen endlich die Generation von morgen im Blick haben. Denn nur wer eigene Räume hat und sich im Alltag willkommen fühlt, entscheidet sich am Ende auch dafür, hier zu bleiben. Mehr zu den Stimmen aus MV findet ihr auf unserer Homepage loro.de/Zukunft. Und jetzt gibt es einen passenden Song, nämlich Materia mit Kids.

0: 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Mein Name ist Antje und ich bin die Projektleitung von Lass Hören, deine Zukunft in Mecklenburg-Vorpommern. Wir sammeln aktuell immer noch ganz viele Töne und fragen die Menschen, was sie bewegt. Also was wünschen sie sich für ihr Zuhause, was wünschen sie sich von ihren Mitmenschen und natürlich, was sie selber engagementmäßig auch machen würden. Und deswegen ist es sehr passig, dass wir heute hier bei Rostock bleibt bunt sind. Bei der Hansemesse ist das, haben wir hier einen netten Stand. Uns gegenüber steht die Verbraucherzentrale. Dann haben wir schräg hier noch Kommune inklusiv. Die werden auch in der nächsten Stunde im Interview sein, wenn ich richtig informiert bin. Mit Erik Ortlieb. Ja, tatsächlich. Oh Gott, ich erinnere mich noch. Ich hatte auch schon mal das Vergnügen. Sehr sympathischer, sprachbegabter Mann. Ja, genau. Und ich habe, wie gesagt, Töne für euch dabei. Und jetzt soll es nämlich mal um den Verkehr gehen. Nämlich, wenn wir so gucken, es geht in unserem alltäglichen Leben um Schulbusse, es geht um Schlaglöcher oder Fahrradwege. Verkehrswege sind im MV ja eigentlich der Dauerbrenner. Wenn man sich jetzt umhört, ist die Wunschliste zu diesem Thema sehr lang, angefangen bei der Mobilität auf dem Land bis hin zu maroden Wegen vor der Haustür. Was sich die Menschen im Land wünschen und wo sie dringenden Handlungsbedarf sehen, haben wir durch unser Projekt eingesammelt.
1: Das Einzige wäre die Verkehrsanbindung. Da fährt zwar ein Schulbus, dass die Kinder versorgt sind, aber ich habe das jetzt auch vor kurzem hinter mir, dass ich kein Auto fahren konnte und wusste halt nicht, wie komme ich zum Arzt, wie komme ich überhaupt irgendwo hin, weil mit dem Bus, da ist man dann verloren.
2: Bei der Erneuerung der Straßen hat man mehr auf die Straßen geachtet, als dass man jetzt zum Beispiel Fußgängerwege, sagen wir mal, wiederhergestellt hat oder Radwege restauriert hat.
3: Und die Fußwege könnten eigentlich auch mal gemacht werden. Die sind sehr kaputt und ja, holperig.
4: Dass der Radweg vielleicht besser gemacht wird, das ist wirklich katastrophal.
0: Ja, weg vom allgemeinen Zustand hin zu ganz konkreten Baustellen und zu reichlich Zündstoff auf den Straßen. Ob Raserei oder der Frust über fehlende Radwege, hier ist der Geduldsfaden bei vielen längst gerissen.
5: Ein Radweg von Samsdorf nach Güstrow, am besten noch bis hoch zur Lagerkreuzung, der muss gebaut werden, weil mit dem Fahrrad kannst du gar nicht fahren. Und hinten über die Landwege, die sind so kaputt. Das kannst du knicken. Ja. Durch den Wald fährt keiner für zu viel Sand. Und die Leute, die auf der Straße sind, ich bin ja Berufskraftfahrer, die werden halbwegs von der Straße geraucht. Das geht gar nicht. Ja. Es wurde schon mal eine Demo gemacht. Es passiert einfach nicht. Ja. Wenn sowas anliegt, machen und nicht labern. Machen.
6: Dass die Geschwindigkeitsbegrenzung besser eingehalten wird. Die rasen hier immer noch wie die Bekloppten durch die Gegend.
7: Und was mir nicht nur in Groß-Klein aufgefallen ist, sondern insgesamt, dass die Leute sowohl mit elektrischen Fahrrädern als auch mit normalen Fahrrädern auf dem Bürgersteig heizen, auf dem Bahnhof in Lichtenhagen heizen. So schnell kann ein Fußgänger gar nicht auf die Gleise springen. Mit einer Selbstverständlichkeit und mit einer Aggressivität. Die Fahrradfahrer, die finde ich persönlich einfach zu aggressiv.
0: Ja, Forderungen gibt es also reichlich. Doch am Ende bleibt die Frage, wie kommen wir zu einem besseren Miteinander auf unseren Straßen, ohne dass sich nur gegenseitig die Schuld zugeschoben wird.
8: Dass zum Beispiel die Buspläne gut werden und schneller werden, kommt immer zu spät. Und dass die nicht so viel Ladesperren.
9: Es gäbe viel, aber ich würde versuchen, mehr zu schaffen, zum Beispiel in der ganzen Infrastruktur in Warnemünde und so weiter. Ja. Ob das jetzt die Radfahrer betrifft oder die Autofahrer betrifft. Für die Autofahrer wird, ich sage mal, in den letzten Jahren etwas zu wenig gemacht. Ich habe nichts gegen Radfahrer, ich fahre selbst sehr gerne Fahrrad, aber ich bin auch auf der Straße schon jahrelang und deswegen, ich kenne den Zusammenhang so ein bisschen und da wird ein bisschen wenig gemacht. Man müsste mehr gegenseitiges Verständnis aufbringen und nicht nur immer nur fordern, ja, das bringt es nicht. Aber wo soll man da einsteigen?
0: So, da habe ich vergessen, das Mikrofon anzumachen. So ein Mist aber auch. Ja, mehr Verständnis im Straßenverkehr, besserer ÖPNV und Taten statt großer Worte. Die Wünsche der Menschen in MV sind eindeutig. Die Messlatte für die Verkehrsplanung im Land liegt damit hoch. 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Und mit Tönen geht es jetzt weiter, nämlich die Beginner und Hör weg.

0: Ja, Wildcat mit Ratatat. Ratatat. 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Wir stehen heute mit unserem Sendefahrrad auf dem Nebenplatz der Hansemesse auf so einer schönen grünen Wiese. Also ihr müsst einmal Lüttenklein-Zentrum, Lüttenklein-S-Bahn-Haltestation aussteigen, dann Richtung Igerpark, über die Brücke laufen und dann noch um die Rotunde, also dieses runde Ding rum herumlaufen und dann sind da ganz, ganz viele Stände. Und aktuell wird da Paartanz, glaube ich, geübt oder sowas. Nö, es wird getanzt auf jeden Fall. Ich weiß nicht, ob ihr das hört. Es ist sehr rhythmisch. Ich gehe da mit, auf jeden Fall. Naja, ich ziehe das jetzt in die Länge, weil, ihr Lieben, das ist meine letzte Moderation für heute. Mein Name ist Antje und ich bin die Projektleitung von Lass hören, deine Zukunft in Mecklenburg-Vorpommern. Und wer die letzte Dreiviertelstunde fleißig gelauscht hat, der wird schon mitgekriegt haben, dass wir durch Rostock gelaufen sind und durch Mecklenburg-Vorpommern und die Menschen gefragt haben, hey, was bewegt euch? Was wünscht ihr euch für euer Zuhause ganz speziell? Und eine Frage, die wir auch ganz oft gestellt haben, klar, gehört damit dazu, was erwartet ihr von euren Mitmenschen? Und die Antworten waren da sehr, sehr vielfältig. Oft schwang der Wunsch nach mehr Empathie und Miteinander mit.
1: Ich erlebe sehr verschiedene Mitmenschen, solche, die vielleicht beruflich gestresst sind oder zu viel ins Handy gucken, die Kinder, die leicht und schnell aufgeregt sind, aufbrausen. Darum wünsche ich mir von allen Bürgern, großen und kleinen, alten und jungen, dass sie besonnen reagieren und freundlich einander begegnen.
2: Mehr Empathie, mehr Toleranz, Aufgeschlossenheit anderen Menschen, anderen Kulturen gegenüber.
3: Ich wünsche mir von Mitmenschen, dass auch wenn sie nicht so viel Zeit und Raum für miteinander sprechen haben, dass sie trotzdem immer versuchen, den Menschen zu sehen, dass sie Verständnis haben, Empathie haben, dass sie sehen, dass hinter jeder Äußerung und hinter jedem Feindbild ein Mensch steckt, der Grundbedürfnisse hat und dass man miteinander ins Gespräch kommt.
4: Mehr aufeinander zu achten, ein bisschen netter miteinander zu sein, sich ein bisschen mehr in den anderen, die andere hineinzuversetzen und ein bisschen mehr aufeinander zu achten.
0: Ja, ihr habt es gehört, mehr aufeinander zu achten, mehr miteinander reden, in Austausch gehen, gemeinsam Dinge anschieben. Und mehr zu den Tönen könnt ihr, wie gesagt, auf der Seite loro.de/Zukunft dann abrufen. Ab morgen wird dort auch eine Audiolandkarte zu finden sein. Und wer morgen den Blitz am Sonntag liest, egal in welchem Teil von unserem Bundesland, der wird da auch noch eine kleine Überraschung von uns finden.
5: Überraschung.
0: Ich bin gerade ganz happy. Ich habe den richtigen Kanal getroffen.
5: Ja. Ha,
0: großartig. Neben mir steht jetzt Jens.
5: Du hattest 33%.
0: 33% hatte ich?
5: Chancen, den richtigen Kanal zu treffen. Drei Mikrofone waren noch zu.
0: Ja.
5: Und ich glaube, bei drei Mikrofonen sind das 33,33333%.
0: Alter, du bist ja ein richtiges Mathe-Genie.
5: Ja, ist schon 30 Jahre her, hey.
0: Und er ist nicht nur Mathe-Genie, sondern er ist auch der Mann der nächsten Stunde. Jens, was kommt?
5: Der Mann der nächsten zwei Stunden. Ja, das Stadtteilradio gibt sich die Ehre, bevor es denn um 16 Uhr mit den Ohrenzeugen und Teil 2 der Stadtteilradios weitergeht. Wir sind natürlich auch hier mit unseren Buftis und werden Leute interviewen, zum Beispiel die Omas gegen rechts oder die Flauschis neben uns oder auch den Verband der Gartenfreunde werden wir zu Gast haben und natürlich auch Kommune inklusiv und ich glaube, das waren schon so einige. Mal gucken, ob wir das alles hinkriegen. Die Buftis sind auch wieder da. Hallöchen. Sie haben eine Stunde frei gehabt und konnten sich hier ein bisschen umschauen. Ja.
0: Ja.
5: Das alles in den nächsten zwei Stunden.
0: Finde ich ja sehr spannend. Stadtteilradio, in welchen Stadtteilen ist ein Loro eigentlich per se unterwegs?
5: Ja, in wo sind wir unterwegs? Guck mal, mit dir und mit mir und mit allen anderen würde ich ja fast sagen, in fast allen, ne? Aber nee, komischerweise hört man uns oder kennt man uns in einigen Stadtteilen gar nicht, habe ich gehört. Aber wo sind wir unterwegs? In Teutenwinkel, in Dürkow, in der Südstadt, in Schmal, in Groß-Klein, in Lichtenhagen. Um nur einige zu nennen, natürlich in der Innenstadt, hoffentlich ab nächstes Jahr auch, es ist in Planung, in Warnemünde, darauf freue ich mich schon.
0: Jetzt hat er aber einen rausgezaubert.
5: Jetzt habe ich einen rausgezaubert.
0: Was ich damit eigentlich nur bewirken wollte, wenn ihr da draußen in einem von den besagten Stadtteilen oder aber sogar in einem Stadtteil, der nicht genannt worden ist, unterwegs seid und ihr habt Bock, Radio zu machen, dann könnt ihr euch bei uns melden, entweder anrufen unter der 0381 3x die 6577, nicht heute, sondern erst ab Montag wieder.
5: Ja, das wäre schön. Und dann auch immer so zwischen 10 und 16 Uhr, weil ansonsten ist vielleicht keiner da, weil wir sind ja auch mal ab und zu unterwegs. Und Teil 2 wäre eigentlich unter mitmachen@loro.de.
0: Genau, und dann landet ihr nämlich bei der Ehrenamtskoordination. Das sind ganz nette Menschen, die euch dann antworten werden. Und falls ihr eine Telefonnummer hinterlasst, rufen die euch sogar an und sagen, ey, ihr wollt mitmachen, super geil.
5: Genau.
0: Richtig
5: ob
0: toll.
5: Musikredaktion, eigene Musiksendung, ob Sendung, in denen viel gesprochen wird. Und bei uns wäre viel möglich, ihr müsst bloß Bock haben und einfach mal vorbeikommen. Oder ihr kommt doch einfach vorbei in die Frieda 23. Da ist meist jemand da und dann könnt ihr euch uns schon mal kennenlernen, euch umgucken und vielleicht ist das ja was für euch.
0: Genau, also hört weiter zu oder kommt vorbei. Jetzt auch heute hier zur Hansemesse, da wird jetzt gerade ganz entspannt getanzt. Es wird geklatscht, es wird getanzt, ich wippe schon die ganze Zeit mit. Vorhin hat so ein ukrainischer Chor hier gesungen oder so eine Gesangsgruppe, ich weiß nicht, wie man es richtig bezeichnet. Und heute Abend findet im Igerpark noch was richtig Geiles statt, nämlich Dritte Wahl werden heute auftreten. Und ich weiß nicht, was besser passt zu Rostock bleibt bunt und lass hören, deine Zukunft in Mecklenburg-Vorpommern und Stadtteil. Radio, weil Dritte Wahl sind aus Rostock.
5: Ach.
0: Und haben sich schon immer auch für unser Radio engagiert. Die haben uns schon Songs geschenkt. Wir haben mal ein Sampler zum 10-jährigen Geburtstag rausgebracht. Und da haben die uns einen Song geschenkt. Haben gesagt, hier dürft ihr draufpacken. Und haben sie, glaube ich, beim ersten Geburtstag auch gemacht.
5: Geil.
0: Ja, die sind gut. Also wer eine Karte hat, herzlichen Glückwunsch. Wer nicht, ihr könnt euch auch auf die Brücke hier irgendwo beim Igerpark setzen. Da kann man auch ganz gut hören. In diesem Sinne, es war mir ein inneres Kirschenpflücken. Wir hören uns garantiert wieder irgendwo im Radio. Bis dahin, ich gebe an Jens weiter.
5: Genau, aber jetzt erstmal dritte Wahl.

0: Dritte Wahl mit Was wirst du tun? Was wir jetzt tun werden, ist es 2 Stunden lang Stadtteilradio senden. Ich, Jens und die 3 Neuen an meiner Seite, die ihr vorhin vielleicht schon mal gehört habt, wenn ihr schon seit langem dabei seid heute. Und zwar unsere 3 Buftis mit Mare, Sophie und Moritz. Guten Tag, ihr 3.
1: Hi.
2: Hallo.
1: Hallo.
0: Ja, 3 neue Buftis wie jedes Jahr. Und ich nehme sie jedes Jahr mit auf irgendein Stadtteilfest am Anfang. Es ist meist immer irgendein Stadtteilfest, genau. Und schubst sie so ins kalte Wasser. Und auch dieses Mal wurden sie ins kalte Wasser geschubst, schon von Flavia. Und sie begleiten mich 2 Stunden und werden Interviews führen. Ja, yeah, freut ihr euch?
2: Ja.
1: Ja,
0: dann bist du ein bisschen, ja.
1: Doch.
0: So, ihr seid jetzt zum ersten Mal bei Rostock ist bunt.
2: Ja, ich glaube schon. Mhm. Also
1: ja,
2: ich zumindest.
1: Ich auch. Also ich komme aus Österreich und es ist das erste Mal hier in Rostock und auch das erste Mal bei Rostock ist bunt. Ja.
0: Und Mare?
3: Ja, für mich auch. Also ich war schon auf anderen Stadtteilfesten in Rostock, aber nicht auf diesem.
0: Wie findet ihr es?
2: Erstmal schön.
0: Geil, es ist, ja, bitte?
1: Ja, es wird Vielfalt gelebt und es finde ich auch cool anzusehen, wie viele unterschiedliche Vereine es hier gibt und die sich auch wirklich engagieren. Also hier ein Zeichen zu setzen oder das auch zu sehen, das finde ich sehr cool.
3: Ja, ich finde es auch auf jeden Fall spannend, wer alles da ist. Also es sind so verschiedene Leute hier, auch die Oberbürgermeisterin war ja schon da. Das fand ich ziemlich beeindruckend.
0: Also wenn ihr in Schmalenkus-Klein wollt und noch 2 Stunden Zeit habt, bis 16 Uhr geht's noch das Ganze, dann kommt vorbei. Gerade wird getanzt, ältere Senioren üben verschiedenste Tänze, das sieht sehr lustig aus. Aber ich glaube, sie haben alle Spaß, oder?
1: Ja.
0: Ja, amüsiert euch auch. Wen haben wir denn zu Gast nachher später? Wissen wir schon? Wisst ihr schon, wen ihr interviewen werdet?
3: Also wir haben auf jeden Fall die Omas gegen rechts.
0: Yeah!
3: Ja, die haben wir schon gefragt, die kommen auf jeden Fall vorbei.
1: Dann sind auch noch die flauschigen Nordlichter am Start.
0: Die flauschigen Nordlichter, also das sind, die habe ich letztes Jahr zum ersten Mal gesehen. Das sind Leute, die sich gerne verkleiden.
2: Mhm.
0: Was sie genau machen, erzählen sie uns bestimmt nachher noch.
2: Und Kommune Inklusiv kommt später auch noch.
0: Kommune Inklusiv haben wir auch noch, genau. Dann ist hinter uns noch die Gartenfreunde, die kommen auch nochmal vorbei, stellen, glaube ich, ein neues Projekt vor und dann gucken wir mal. Ne? Da sind auch schon ein paar. Und bevor es losgeht mit den Interviews, hören wir erstmal Musik. Und zwar haben wir ja heute auch ukrainische Gäste zu Gast. Also eine ukrainische Gäste zu Gast ist doppelt gemoppelt. Jetzt lachen sie mich alle an. Die können immer reinspringen einfach, wenn ich einfach nur dumm schnacke. Auf alle Fälle waren sie auf der Bühne und da habe ich doch ein schönes Lied gefunden. Kam so ungefähr vor einem halben Jahr raus von Apashi und Alina Pasch. Kiew, ein Antikriegslied und schön elektronisch, so wie ich es mag.

0: Kommune
1: Ja, ihr seid immer noch beim Stadtteilradio. Live aus dem Igerpark sind wir ja nicht. Wir sind ja irgendwie ein bisschen davor. Und an meiner Seite Erik Ortlieb und ich habe den Buftis jetzt aufgetragen, Kommune inklusiv zu interviewen. Ich hoffe, sie kriegen es hin. Na, sie werden es hinbekommen. Also das heißt, ich hoffe, sie werden es einfach gut machen. Ja, wer will anfangen von euch?
2: Okay, dann fange ich gleich mal an. Hallo Erik.
3: Hi.
2: Vielleicht magst du kurz einen Einblick geben in euren Verein. Was macht Kommune inklusiv?
3: Also, erstmal möchte ich sagen, wir stehen hier direkt vor der Messehalle. Das wollen wir nochmal deutlicher sagen. Das ist also nicht der Igerpark. Wir sind hier direkt vor der Messehalle. Neben der Rotunde, habe ich gelernt, dieser Rundbau daneben. Da findet es statt. Kommt gerne noch vorbei bis 16 Uhr heute hier. Ja, ich bin von Kommune Inklusiv, ein Projekt der Stadt und der Caritas. Wir waren mal ein Aktion-Mensch-Projekt, aber jetzt sind wir ein Projekt der Stadt und der Caritas. Und bei uns geht es ums Mitmachen. Also mehr Teilhabe ist gefragt. Barrieren abzubauen ist unser großes Thema. Und unsere Angebote richten sich an alle Menschen, die unter Teilhabebeschränkung leben. Also wir haben zum Beispiel natürlich Menschen mit Behinderung, sind ein großer Fokus. Aber genauso, ich sag mal, alte Menschen, Menschen mit Migrationshintergrund, Kinder und Jugendliche sind ein großes Thema. Und was wir immer wieder feststellen, ist, dass Geld ein großer Faktor ist. Also das, was Teilhabe wirklich hindert, ist, wenn Sachen Geld kosten. Und deswegen ist alles, was wir machen, eigentlich kostenlos. Also mitmachen heißt bei uns, da kann jeder kommen und da kann jeder mitmachen.
2: Und wie finanziert ihr euch dann?
3: Genau, dadurch, dass wir ein Projekt der Stadt und der Caritas sind, sind wir maßgeblich über die Stadt finanziert, zum größten Teil. Und da sind wir ganz dankbar, dass wir das machen können und die Caritas ist noch mit im Boot. Und vielleicht zu meiner Aufgabe direkt mal, ich bin also Projektkoordinator. Das heißt, wir haben viele kleine Teilprojekte zum Mitmachen. Und da suchen wir auch immer Partner. Wir stehen ja hier gerade bei Rostockes Bund und neben uns ist der Kleingartenverein. Und wir haben auch ein Projekt zum Beispiel mit demenzkranken Menschen in einem Frühstadium, die also zusammen gärtnern. Dann holen wir noch die Deutsche Alzheimer-Gesellschaft dazu als Experten für Menschen mit Demenz und den Kleingartenverband, das heißt so Verband der Gartenfreunde. Und daraus entsteht dann ein tolles Angebot. Und ja, so haben wir verschiedene Angebote. Jetzt gerade läuft eine Kunstausstellung in der Petrikirche, noch 2 Wochen. Da seid ihr alle herzlich zu eingeladen. Auch ihr da draußen oder wo immer ihr auch Loro hört. Wolltet ihr noch was fragen? Entschuldigung,
4: ja.
3: Ich bin ein bisschen aufgeregt.
4: Ich frage noch mal.
3: Super.
4: Wenn man das jetzt hier gehört hat, übers Radio zum Beispiel, und mit euch Kontakt aufnehmen möchte, um zum Beispiel ein eigenes Projekt vielleicht auch vorzuschlagen,
3: super,
4: wie würde man das machen?
3: Oh, perfekt, danke für diese Überleitung. www.inklusivesrostock.de, das ist unsere Internetseite. Da findet man noch mal alle Angebote, die wir so haben. Wir haben auch ein tolles Projekt mit Loro zusammen. Wir haben ein inklusives Radio und Käffchen mit Mehrblick heißt unsere Sendung. Ich weiß nicht, wir sollten in der Mediathek sein, ich bin gerade nicht sicher. Ah, ich sehe einen Nicken. Darf ich nochmal reingucken? Also www.inklusivesrostock.de und wenn man eine gute Idee hat oder uns mal kennenlernen möchte, info@inklusivesrostock.de, einfach eine E-Mail schreiben. Dann treffen wir uns. Es gibt immer ein Wasser oder einen Kaffee bei uns im Büro. Unser Büro ist in der Langstraße 9 an der Oberkante. Ist ein bisschen schwer zu finden. Also nicht lange Straße, sondern die Parallelstraße dazu. Da kann man uns auch antreffen, so immer von 9 bis 15 Uhr. Aber am besten vorher eine E-Mail schreiben.
2: Okay, cool. Und vielleicht anschließend so ein bisschen an die Frage, seid ihr dann alle dort angestellt im Prinzip oder gibt es auch ehrenamtliche Mitarbeiter, Mitarbeiterinnen?
3: Also wir sind über die Caritas angestellt. Wir sind 3 Menschen, also Judith, Charlotte und ich. Keiner hat bei uns volle Stundenzahl, also wir sind, das ist aber egal. Und wir haben viele Ehrenamtliche, die mitmachen. Also zum Beispiel unsere Jutta, Grüße Jutta an dich, die leitet eine Handarbeitsgruppe bei uns. Da kommen viele Menschen zusammen, die vielleicht sonst manchmal einsam sind. Wir haben ein Erzählcafé, einfach ein niedrigschwelliges Angebot zum Kaffee trinken und quatschen. Da ist unsere Monika ganz aktiv. Also wenn man eine gute Idee hat oder einen Raum braucht, gerne mal kommen, dann reden wir drüber. Und wie gesagt, wir haben auch Angebote für queere Menschen. Das ist ein großes Thema. Gerade jetzt, wo das klimapolitisch etwas rauer wird, sehen wir da auch unsere Aufgabe. Wenn ihr Bock habt mitzumachen, einfach mal eine E-Mail schreiben.
2: Hm? Auf jeden Fall, okay. Dann machen
3: wir es. Schön. Ich bin einfach nicht zu stoppen. Und ich finde auch dieses Fahrrad hier. Es ist immer schön, wenn ihr bei solchen Veranstaltungen seid. Das ist wirklich klasse.
2: Danke. Danke, danke.
3: Darf ich euch auch was fragen?
4: Klar.
3: Ja. Ihr macht alle Bundesfreiwilligendienst.
4: Ja.
2: Also ich mache einen europäischen Freiwilligendienst. Ich komme aus Österreich, genau.
3: Das hört man, das ist ganz schön. Ja. Das ist aber schön. Nein, das ist schön, dass man das hört.
2: Ja.
3: Das ist toll. Ja, dann wünsche ich euch viel Erfolg und viel Spaß.
4: Dankeschön.
2: Danke. Danke, gleichfalls.
3: Soll ich noch ein Lied anmoderieren?
1: Nö, brauchst du nicht, das mache ich selber.
3: Jetzt Udo Jürgens, aber bitte mit Sahne.
1: Ja, habe ich nicht. Bitte mit Cotton habe ich hier bloß.
3: Sehr gut.
1: Von Vince Staples. Auch ein, kein anti-amerikanischer Song, aber aus Amerika auch ein Widerstandssong gegen für Black Lives Matter. Also habe ich mir gedacht, passt so ein bisschen hier rein, spiele ich jetzt. Erik, danke, dass du da warst. Viel Spaß noch heute. Wir werden uns bestimmt häufiger über den Weg laufen und mal wieder interviewen.
3: Immer gerne.
1: Danke, ciao.
4: Tschüss.
3: Ciao.
0: Geil. Thank you.

0: Beratungsstelle.
1: Ja, ist eine Beratungsstelle, höre ich gerade. Und zwar hat das Anna gesagt. Und Anna kommt von der Mitmachzentrale. Ja, Buftis, guten Tag.
2: Hi.
1: Geschlafen, überhaupt kein Problem. Anna, ich gebe dir einfach mal das Mikrofon. Das sollte man eigentlich nie machen. Ne? So, das habt ihr gleich mal gelernt jetzt hier. Das Mikrofon eigentlich nie an Leute abgeben, die man interviewt, sondern immer das Mikrofon hin und her halten. Lektion Nummer 1. Aber ich mache das jetzt einfach mal und die Buftis können dann Frage stellen.
3: Mhm. Moin.
2: Hallo. So, wir haben hier wen von der Mitmachzentrale Rostock?
3: Ich bin Anna Redmer. Mhm. Genau.
2: Und was macht ihr bei der Mitmachzentrale Rostock?
3: Genau, die Mitmachzentrale ist sowas wie eine Freiwilligenagentur. Also wir vermitteln Interessierte ins Ehrenamt, beraten, was es so in Rostock gibt. Aber wir sind auch für die Vereine und Organisationen offen und beraten dort, wenn es um Fördermittel geht und alles, was es so für Fragen gibt im Ehrenamt.
4: Wie sieht so die Nachfrage bei euch aus? Also wie viele Vereine und so, wie viele Anfragen bekommt ihr?
3: Auf beiden Seiten ist das wirklich sehr, sehr gut. Also ich habe so 2-3 Beratungen auf jeden Fall in der Woche so zum Thema Ehrenamt. Wo geht's hin? Ich habe gar keine Ahnung, was gibt's überhaupt in Rostock? Viele fragen auch, oh Gott, ich weiß gar nicht, was ich kann. Ich habe Zeit, ich habe auch Lust, aber ja, muss mal jeder so in sich selbst reinhorchen, die Ängste, was man so wirklich kann, das ist, glaube ich, bei jedem irgendwie doch auch präsent. Und da helfe ich dann gerne weiter. Mhm. Genau, die Frage war ja noch von Organisation. Da ist auch sogar noch höher täglicher Kontakt, um Ehrenamtsbesuche online zu stellen, überhaupt herauszufinden, was es für konkrete Aufgaben gibt, Fragen zu Fördermitteln. Wir haben aber auch Ehrungsmöglichkeiten mit der Engagementkarte in Rostock. Also da gibt es Tausende von Fragen.
4: Kannst du vielleicht einmal erklären, was die Engagementkarte ist?
3: Genau, in Rostock haben wir die Engagementkarte und in Rostock haben wir auch die einmalige Chance, die MV-Karte. Also es gibt 2 Ehrungsmöglichkeiten und das muss man sich vorstellen wie eine Rabattkarte. Können Engagierte beantragen, wenn sie mindestens 3 Jahre schon aktiv waren, eine bestimmte Stundenanzahl. Das variiert nochmal von Rostock und MV. Und am Ende geht man dann in Jobs, die Partner sind und hat dann einen bestimmten Prozentsatz an Rabattierung. Mit der Rostocker Karte hat man noch den Vorteil, dass ÖPNV, also die RSAG ist damit im Team, dass das vergünstigt ist. Und es gibt auch immer mal so einmalige Aktionen, wo man so ein Special Member ist. Also es gab mal einen Peter Maffay und man konnte da so zum Soundcheck schon dazu kommen. Und dieses Jahr gab es bei einer Theatergruppe, da konnte man auch schon mal bei den Proben so mit reinluschern. Also dass Ehrenamtliche die Chance bekommen, Sachen zu sehen, wo nicht jeder hinkommt. Ziemlich spannend.
2: Um sich dann bei euch quasi vermitteln und beraten zu lassen, als Ehrenamtlicher, aber auch als Verein, gibt es dafür bestimmte Bedingungen? Gibt es dafür ein Entgelt? Ihr werdet ja gefördert, aber muss man dafür was dazugeben oder was erfüllen?
3: Also die Beratung ist kostenlos. Jeder kann sich melden, Fragen stellen. Genau, das ist nämlich vom Sozialministerium MV gesponsert, das Ganze gefördert, ein gefördertes Projekt. Und das soll allen zugutekommen.
4: Und wo findet man euch dann, wenn man sich beraten lassen möchte?
3: Gerne in der Prahlstraße in der Südstadt, aber die Beratungen finden auch auch ortsunabhängig statt, können auch digital online stattfinden. Da sind wir ganz flexibel.
4: Ah, perfekt. Also man kann sich in ganz Mecklenburg-Vorpommern dann bei euch melden.
3: Genau, da gibt es andere Stellen. Also es gibt noch andere Mitmachzentralen in ganz Mecklenburg-Vorpommern. Ich bin wirklich nur für Rostock und komme entweder vor Ort hin zur Beratung oder digital oder bei mir im Büro.
4: Okay.
2: Dann vielen Dank.
4: Cool, danke schön.
3: Ja. Gerne.
1: Das war Anna von der Mitmachzentrale. Danke dir. Tschüss. So, und ihr hört jetzt Las Eras von Congresso. Nein, Congresso von Las Eras. So rum ist richtig.

0: Und hier geht Schlag auf Schlag. Ihr hört immer noch hoffentlich doch das Stadtteilradio. Wir sind live bei Rostock, ist bunt, noch bis 16 Uhr. Und Schlag auf Schlag, weil hier steht auch schon der nächste Interviewpartner bei uns bereit. Der hat ein schönes Herz auf der Brust und da steht offen für Gespräche. Ja, und das haben wir doch dann gleich mal irgendwie wahrgenommen. Ne? Und die Buftis sind auch schon wieder bereit.
1: Genau. Wir sprechen jetzt mit Immanuel vom EUTB. Erstmal EUTB, wofür steht das?
2: Das steht für ergänzende unabhängige Teilhabeberatung.
1: Okay, was macht die?
2: Wir beraten alle Menschen mit einer Beeinträchtigung, unterstützen bei Antragsverfahren, teilweise auch eben zum Thema Eingliederungshilfe, Pflegegrad, Grad der Behinderung. Wir unterstützen Menschen rund um Teilhabe und aufgrund von einer Beeinträchtigung oder davon bedroht.
3: Und wie kamst du persönlich dazu? Also wie bist du darauf gekommen?
2: Ich habe damals eine eigene Krisenerfahrung erlebt und habe einfach psychischen Crash gehabt, als ich mit der Heilerziehungspflege angefangen hatte. Man hat mich damals für Schizophren einsortiert und wurde 9 Monate da behandelt, auch medikamentös. Und ein Jahr später bin ich dann auf das Thema Hochsensibilität gestoßen, weil ich einfach anders veranlagt bin, sozusagen. Und mittlerweile bin ich zu dem Begriff Neurodivergenz gekommen, was für mich dann quasi aufgrund meiner Erfahrung jetzt quasi in dieser Arbeit gemerkt habe, irgendwas haben wir gemeinsam unter neurodivergenten Menschen. Und das ist so der spannende Punkt, wo heutzutage einfach ein Potenzial quasi daraus entwickelt hat, sich hineinversetzen zu können in die anderen Menschen, um einfach auf Augenhöhe beraten zu können, was ein Baustein der EUTB ist.
3: Neurodivergenz, was bedeutet das eigentlich dann genau?
2: Neurodivergenz beinhaltet Erkrankungen oder Störungsbilder wie ADHS, Autismus, Hochsensibilität, Borderline, Schizophrenie, alles diese Wahrnehmungsandersartigkeiten.
1: Und wenn man jetzt von diesem Angebot gehört hat, ist das kostenpflichtig und seid ihr finanziert? Werdet ihr unterstützt?
2: Die EUTB finanziert sich seit 2023 vom Bund und die Förderphase, die dauert bis Ende 2029. Und danach wird es weiter noch geregelt, ob die Länder ins Boot geholt werden wollen, aber das ist noch Zukunftsmusik.
3: Wie viele Mitglieder hat diese EUTB?
2: Mittlerweile sind es über 800 Beratungsstellen in Deutschland.
3: Es hat in ganz Deutschland vertreten.
2: Ganz Deutschland vertreten.
3: Okay. Und wie kann man sich das dann vorstellen? Also ist deine Arbeit vor allen Dingen so in der Beratung oder?
2: Ja, in der Beratung. Und wir gehen aber auch quasi, machen Hausbesuche.
3: Ach so.
2: Gehen auch in die Öffentlichkeit, wie jetzt hier heute eben. Und auch in Schulen, um Aufklärungsarbeit zu leisten. Alles Mögliche, was eben auch Inklusion betrifft.
1: Wenn man euch jetzt nicht zufällig übers Radio hört oder hier bei Rostock ist bunt antrifft, wie würde man mit euch in Kontakt treten? Habt ihr eine Webseite oder seid ihr irgendwo, habt ihr Büros?
2: Ne, wir haben unsere Büros und natürlich versuchen wir die Flyer quasi nach außen zu treten mit solchen Ständen eben, dass wir uns auf uns aufmerksam machen. Und es gibt immer noch Leute, die EUTB noch nicht kennen, leider. Aber es gibt halt auch Leute, die keinen Bedarf haben. Und das ist auch verständlich, ja. Nur wartet man halt dann, bis das Kind in den Brunnen fällt und kommt dann quasi vielleicht, weiß gar nicht, dass es die EUTB vielleicht gibt. Und das ist schade natürlich.
1: Ja, ja, aber habt ihr eine Webseite? Seid ihr online vertreten?
2: Wir sind auf Facebook vertreten. Wir sind natürlich auch, wie gesagt, online kann man uns auf jeden Fall finden. Ja.
3: Okay.
1: Eine letzte Frage noch. Das mit dem Kontakt, hier bin ich jetzt richtig durch. Ihr seid hier in Rostock auch vertreten. Hast du eine Adresse von eurer Leitstelle zum Beispiel?
2: Ja, wir sind in der Parkstraße 11. Allerdings ziehen wir nächstes Jahr um. Richtung Goethestraße, Richtung Hauptbahnhof. Mhm. Und in Güstrow sind wir von Montag bis Freitag tätig.
1: Okay.
2: Und haben auch Nebenstandorte in Teterow, Hoppenrade, Bützow und Kröpelin.
1: Okay.
3: Sehr cool. Vielen Dank. Das war sehr spannend auf jeden Fall.
2: Sehr gerne.
1: Ich erzähle euch.
0: Das war der EUTB. Mit, habt ihr den Namen gemerkt?
3: Immanuel,
0: okay. Ja, bei uns geht's weiter. Ihr habt ja gesehen, Schlag auf Schlag auf Schlag. Ich glaube, jetzt spielen wir erstmal 1-2 Lieder, damit wir auch ein bisschen zur Ruhe kommen und uns sammeln können. Und zwar hört ihr jetzt Generation Maybe 2 von Tessie und Fabian Röhme.

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0: Keine Angst, das gilt auch für Stadtteilradio. Grüße gehen raus an Radio Korax. Keine Angst, auch diese Legislaturperiode übersteht ihr mit den komischen Blauen da bei euch an der Macht. Wir haben die nächsten Gäste. Ich übergebe das Mikrofon.
1: Hallo. Wir haben hier an unserem Stand jetzt Kane von unserem Nachbarstand, flauschige Nordlichter. Dann erstmal als Einstiegsfrage, flauschige Nordlichter, was macht ihr?
2: Wir sind ein eingetragener Furry-Verein aus Rostock. Wir präsentieren das Furry-Fandom. Was ist das Furry-Fandom, fragt euch bestimmt. Das Furry-Fandom präsentiert anthropomorphe Tierwesen. Also Tiere, die sich verhalten und laufen wie Menschen und auch emotional genauso wie Menschen sind. Also einfach gesagt, Tiere in Menschenform.
3: Wie bist du persönlich dazu gekommen?
2: Oh, persönlich bin ich dazu gekommen, 2014 hat es angefangen, mit Filmen wie Disney-Film, so Mania und halt alles andere drum und rum. Und das hat mich dann halt interessiert, so menschliche Tierwesen. Und ich dachte mir so, oh, cool. Und dann bin ich irgendwann durchs Googlen und Recherche raufgekommen auf Furry-Fandom. Hab mich da immer weiter reingefuchst, bin Foren beigetreten, hab auf Instagram, Twitter alles verfolgt. Und dann war für mich so ein Schluss, ja, ich trete dem Furry-Fandom bei, weil es mich einfach interessiert. Und dann alles nach und nach.
3: Und was macht ihr dann? Also trefft ihr euch dann privat oder seid ihr nur so auf öffentlichen Veranstaltungen?
2: Privat, so auf öffentliche Veranstaltungen. Es gibt auch Conventions auf der ganzen Welt. Es gibt in Hamburg Conventions, in Amerika, Anthrocon zum Beispiel ist in Philadelphia war das, glaube ich, die Anthrocon. Denn in Hamburg war jetzt im August die Euroference mit knapp 10.000 Mitgliedern insgesamt, die jetzt daran teilgenommen haben, über 4 Tage lang, was auch schon sehr heftig war für diese Con. Aber ja, wir machen es eigentlich überall.
3: Und darf man fragen, wie viel ein so ein Kostüm kostet?
2: Unterschiedlich. Also es kommt wirklich drauf an, von wem du das machen lässt, aha, was du haben möchtest und wie viele Farben und wie viele Zusätze du noch drin haben möchtest. Ich sage jetzt mal ganz grob, meine komplett vom Fullsuit hat 3.500 Euro gekostet.
3: Kann man die dann selbst gestalten?
2: Ja.
3: Ach, also,
2: also du kannst ein Refsheet machen, das machst, schickst du einem Zeichner oder einen, dem du es möchtest, aha, und der zeichnet es dann so, wie du es haben möchtest. Und dann gehst du zum Fursuit-Maker, er sagt, macht den Vorkostenanschlag und sagt dann so, okay, das und das kostet, möchtest du es haben? Und dann schreibst du meistens einen Vertrag und dann dauert das 1 bis 2 Jahre, bis der Zug fertig ist. Wenn du Glück hast, sogar schon früher.
3: Dann ist ja auch ziemlich kreativ, wenn ihr alle eure Kostüme selbst gestaltet habt.
2: Ja klar, das ist aber auch der große Punkt im Fairy Fandom. Wir sind alle kreativ. Wir haben Zeichner, wir haben Künstler, First Suit Maker, wirklich alles. Auch im Internet zum Beispiel, Fairy Fandom, gibt da einen und findest auf TikTok so viele Creator, die Videos drüber machen. Das ist einfach toll.
3: Okay, jetzt hat Dirk ganz sehr viel über das Kostüm geredet. Wie ist es jetzt, das Kostüm anzuhaben? Ich stelle mir das sehr. Wie kann man sich das vorstellen?
2: Du schlüpfst eine andere Rolle. Okay. Also du bist auf einmal ein komplett anderer. Wenn du im öffentlichen Leben vielleicht ein bisschen ernster bist, ein bisschen Chef, sag ich jetzt mal, und du bist einfach ein Suit drin, dann bist ein komplett anderer Mensch. Du bist offener, du bist freundlicher, du läufst umher, du alberst herum, du bist nicht mehr ernst. Das ist einfach das Schöne, du kannst abschalten, du bist ein anderer. Mhm.
1: Wie werdet ihr denn jetzt als Gruppe dann meistens von Mitmenschen wahrgenommen? Also wenn ihr auf zum Beispiel jetzt hier, ich habe ja schon gesehen, ihr macht Fotos gerne, ihr seid generell relativ freundlich nach außen. Wird das auch zurückgegeben? Wie ist das?
2: Ja, also die Leute nehmen uns sehr freundlich auf, was aber leider nicht immer ist, aber die Zustimmung der Freundlichkeit nimmt zu, was man auch schon die Jahre mehr. Also wenn man so mal ein paar Jahre zurückguckt, hat man so uns gesagt, Fairies, na, weiß ich nicht, sind eklig, ne? Und gewisse Sachen, aber mittlerweile sind die sehr offen geworden und sehen uns auch sehr gerne und kommen auch sehr gerne zu uns, was ich sehr super finde.
3: Möchtest du noch irgendwelche eine Botschaft an unsere Hörerschaft jetzt mitgeben zum Schluss?
2: Oh ja, wenn ihr uns mal seht, seid nicht schüchtern. Wir sind auch nur Menschen, wir beißen nicht, auch wenn es vielleicht aussieht. Aber nein, kommt einfach auf uns zu, fragt nach einem Foto. Wir machen Fotos, wir sagen auch nicht nein. Also habt keine Angst, kommt einfach auf uns zu, seid freundlich, dann sind wir auch freundlich zu euch.
3: Okay, also einfach mal ausprobieren.
2: Genau, einfach mal ankommen, einfach hingehen.
3: Sehr cool, dann
1: bedanken wir uns recht herzlich.
2: Kein Problem,
3: ja, für das Interview. Danke für die Offenheit.
1: Und übergeben wieder an Jens.
0: Das war's schon. Ich hätte gedacht, ihr stellt noch einige Fragen mehr, aber okay, die sind, glaube ich, auch die Menschen hier mit den meisten Fotos, die heute beschossen werden. Also jedes kleine Kind will, glaube ich, Fotos mit denen schießen, oder?
3: Nee, ein paar weinen auch.
0: Ja?
3: Ja.
0: Ach, stimmt, das,
3: aber da wollen die Eltern dann die Fotos.
0: Das ältere Ehepaar eben gerade ja auch. Also ja, es ist
1: fantastisch. Ist einiges los an dem Stand.
0: Ja. Ich glaube, wir sollten uns nächstes Mal auch verkleiden.
3: Ja, die sind auch gut beschäftigt. Die kennen auch immer ihre Kostüme. Also es ist schon...
1: Ja, einiges an Handarbeit dazu.
3: Ja,
1: bei der Pflege wahrscheinlich auch.
0: Ja.

0: Ja. Also ich finde Schildkröten sehr cool, aber ich weiß nicht, wie ich dann ein Kostüm da wirklich draus machen würde, aber wenn man kreativ ist, kann man das sich mal überlegen.
1: Keine Ahnung.
2: Ich finde Möwen schick. Ist an der Küste, viel Kontakt, sind natürlich ein bisschen, ne?
0: Ach so, ja, ich dachte, es muss eine Katze oder so. Also ich dachte, es muss ein Raubtier sein.
2: Oh, keine Ahnung. Ich kann, weiß ich nicht.
3: Das Tier ist mir eigentlich wurscht. Ich habe ja gesagt von Tieren, ob Raubtier oder irgendwas.
0: Dann würde ich mich als irgendein Wassertier verkleiden.
3: Als irgendein Wassertier?
0: Ja, eine Qualle oder so.
2: Okay, ein Quallenkostüm wäre sehr interessant, glaube ich.
3: Das will ich auch sehen. Das will, okay, wie das aussehen wird. Quallenkostüm. Okay, ehe wir uns hier verzappeln, lassen wir euch. Ich sehe, man kann auch nicht weggucken, ne? Wenn man erstmal hinguckt, das ist
2: ja auf jeden Fall sehr viel los, aber interessant, ja.
3: Genau. Wir spielen noch ein bisschen Musik und zwar Black Pumas mit Colors und dann geht's weiter.

0: Missing Cat. Bisogno di te. Ja, hätten wir jetzt Flavia noch dabei, hätte sie uns erzählen können, was das bedeutet. Ich kann kein Italienisch. Ihr?
1: Nee, leider nicht.
2: Leider auch nicht. Nee.
0: Ja. Aber es war Missing Cat. Okay. So, Leute. Wir unterhalten uns nochmal. Wir sind live im Igapark, wollte ich schon wieder sagen. Sind wir ja nicht. Wir sind live vor der Hansemesse, habt Erik uns vorhin erzählt.
1: Mhm.
0: Zu Rostock ist bunt. Und jetzt habe ich gehört, ihr seid 12 Monate bei uns.
2: Ja.
0: Auf was habt ihr da so Bock? Was wollt ihr eigentlich mitkriegen? Was wollt ihr lernen? Wer seid ihr eigentlich? Ich meine, ihr seid Freiwilligen, Bundesfreiwilligendienstleister, ne? Aber meistens lernt man euch ja dann erst nach ein paar Monaten kennen, wenn ihr denn endlich mal unseren Weckruf moderieren dürft. Ja, unseren Weckruf Montag bis Freitag 7 bis 10. Irgendwann hört ihr sie da auch. Wie kommt ihr zu Loro? Warum seid ihr eigentlich hier?
2: Also Moritz und ich haben hier schon mal ein Praktikum gemacht, 2 Wochen, ein Schülerpraktikum.
0: Und es war so geil, dass ihr gesagt habt, ihr kommt wieder.
1: Genau.
2: Oh. Ja, also nach der Schule direkt weitermachen, war jetzt irgendwie erstmal nicht so attraktiv. Also jetzt direkt zu studieren oder direkt eine Ausbildung zu starten. Und ich glaube, das war bei Moritz genauso.
1: So ziemlich, genau.
2: Genau, und weil wir halt mitbekommen haben, dass da auch schon viele andere Bundesfreiwilligendienstleistende zu der Zeit waren, als wir Praktikum gemacht haben, haben wir gedacht, das könnten wir ja auch machen.
1: Mhm.
3: Bei mir war es ein bisschen anders. Also ich komme aus Österreich, habe Matura dort gemacht und dann auch...
0: Entschuldigung, was?
3: Ich habe die Matura gemacht, also das Abitur.
0: Ah, okay.
3: Bei uns in Österreich heißt das Matura.
0: Ich habe so viel gesagt, sie soll bitte ihren Slang benutzen, das ist überhaupt kein Problem. Ich meine, wir haben auch schon bei Erik gehört, wir mögen alle diesen Slang, also die meisten jedenfalls. Von hier oben hört man sehr selten, also sind aber auch natürlich ein paar Fremdwörter drin, da muss ich immer wieder nachfragen.
3: Ja, genau. Und dann habe ich eben Matura gemacht und dann mir eben überlegt, ja, was möchte ich jetzt dann danach machen? Und dann bin ich auf so ein Projekt gestoßen, das nennt sich eben Europäischer Freiwilligendienst. Und da gibt es eine große Website, da sind sehr viele unterschiedliche Projekte in ganz Europa vertreten, womit man sich eben freiwillig engagieren kann. Und da bin ich dann auch auf Radio Loro gestoßen. Und weil mich eben auch Journalismus interessiert und ich da mal reinschnuppern möchte, habe ich mir gedacht, bewerbe ich mich, und es hat zum Glück geklappt und jetzt bin ich hier.
1: In der Weltmetropole Rostock, ist auch super.
3: Genau.
0: Ja, das ist doch lustig.
3: Liegt auch am Meer, das freut mich auch, genau.
0: Ja, aber ihr habt ja nur, na gut, ihr habt nur Berge, ihr habt ja Berge bei euch. Ist das jetzt auch nicht so schlimm, oder?
3: Wie bitte?
0: Ihr habt ja Berge bei euch, ist ja auch nicht so schlimm, oder?
3: Nein, ist auch schön, ja genau, aber mal ein bisschen Abwechslung finde ich auch ganz toll.
0: Warst du schon am Strand?
3: Nein, noch nicht.
0: Du warst noch nicht?
3: Nein,
1: das ist dran.
3: Ich bin erst eine Woche hier. Also.
2: Aber ja. Sophie hat schon gesagt, dass es für sie eine Großstadt schon richtig ist.
3: Ja.
0: Ach so, du hast ja erzählt, du kommst aus einem kleinen Dorf.
3: Ja, ich komme wirklich aus einem kleinen Dorf, genau.
0: Na gut, aber da ist Rostock vielleicht doch genau die richtige Größe. So, was haben wir vor euch noch in der zweiten Stunde im Petto? Unsere drei Leute hier freuen sich schon richtig doll auf Omas gegen rechts.
3: Ja.
0: Da lachen sie alle und grinsen.
1: Das wird super.
0: Ja, ich hoffe mal, ne? Also, ich glaube,
2: sie
0: haben was zu erzählen.
2: Sie schienen sehr aufgeschlossen.
0: Ja, auf jeden ist cool. Fall. Dann nehmen wir nochmal die Gartenfreunde neben uns, kommen auch noch. Und dann gucken wir mal. Ja, ich habe euch nicht gesagt, dass ihr Musik mitbringen könnt. Habe ich verschwiegen. Weil ich dachte mir, ihr seid neu. Wird sich noch zeigen. Ihr würdet nachher so viel eigene Musik spielen, wenn ihr Weckruf habt. Ansonsten hätten wir jetzt eure Musik gespielt, so müssen wir meine hören.
1: Verdammt.
0: Ärgerlich, ne? Und zwar hören wir jetzt Atmosphere mit Virgo.

0: Leute.
1: Ich hätte es gerne mehr.
2: Ja, ja, ihr seid live drauf. Heute überrennen uns die Leute hier quasi noch nicht, die Omas, sondern ein Single. Single, sprich mich gerne an, steht da. Ich übergebe ihm mal mein Mikrofon und ihr dürft dann weitermachen.
0: Ja, hi, ich bin der André und ich habe dieses Single... Ich habe dieses Singhards entwickelt und bin 2025 darauf gekommen. Und ich möchte, dass mehrere Menschen sich damit wirklich wieder ansprechen und so. Und das würde mich gerne sehr gerne freuen, dass andere auch mitmachen. Mhm. Auf jeden Fall.
3: Also quasi sich so ein kleines Herzchen ausschneiden, auf genau, dem genau. Ich bin Single, sprich
0: ganz einfach
3: an.
0: Zum Basteln, ne? Also das kann jeder machen. Und vielleicht können andere Firmen auch mitmachen, Caritas zum Beispiel oder auch andere. Ja, auf Hanses hier zum Beispiel, das ist ja auch wichtig, Großveranstaltung, da können sich auch alle ansprechen.
4: Also du hast es jetzt alleine entwickelt und hättest du gerne, oder wie möchtest du diese Botschaft jetzt verbreiten?
0: Na, ich bin in der Innenstadt, da zeichne ich malig und dann verteile ich die da auch zwischendurch schon.
4: Okay, also man kann sich wirklich bei dir da so Herzen auch holen und dann sozusagen für die mitmachen.
0: Genau, kostenlos sogar.
4: Mhm. Ach toll.
5: Oh cool. Und ist das dann nur zum Datingzweck oder auch so für zum Freundschaftsschließen zum Beispiel?
0: Auch zum Freundschaftsschließen, aber man kann beides machen.
5: Ah, okay, das ist ja cool. Und du hast doch schon erzählt, dass es bei dir schon geklappt hat?
0: Mal? Ja, kurzzeitig ja, tatsächlich.
4: Sehr cool.
3: Und hast du dafür teilweise noch Unterstützung? Also machst du das ganz alleine oder hast du...
0: Ein bisschen Unterstützung habe ich von Kleinwelt, Große Welt. Das steht da hinten, das Zelt. Und die haben mir auch ein bisschen geholfen mit beim Basteln. Ja.
5: Und wie bist du auf die Idee gekommen?
0: Na, es ist einfach, schoss mir einfach plötzlich durch den Kopf. Weil ich habe ja auf TikTok auch mehrere Sachen gesehen, dass sie sich auch ansprechen. Die hatten da sowas Ähnliches, glaube ich, mal vorgestellt. Aber es kam wohl auch nicht manchmal nicht so gut an. Aber jetzt ja. Ne, weil ich das anders entwickelt habe.
5: Ja, schöne Idee auf jeden Fall.
0: Ja.
4: Genau.
3: Dann.
4: Hast du noch eine Frage? Nein, eigentlich fällt mir gerade nichts mehr ein.
3: Dann vielen Dank für das kurze Gespräch,
0: ja,
3: für das Interview. Ein bisschen Awareness machen. Gut.
0: Ja.
3: Vielen Dank.
0: Geben Sie es gerne weiter.
3: Mhm.
4: Dankeschön.
0: Ciao.
2: So, das war der Single, der bald keine Single mehr ist, wenn er weiterhin das Herz an der richtigen Stelle trägt. Wenn ihr so jemanden seht in der Stadt, dann gerne ansprechen. Wir hören jetzt Senbuna und das ist etwas Japanisches, steht hier. Ich kann auch kein Japanisch. Weder Italienisch noch Japanisch. Könnt ihr Japanisch?
3: Nee.
4: Nein, welche auch nicht.
2: Sprachen könnt ihr noch?
3: Englisch, fließend, super. Ansonsten.
4: Spanisch kann ich auch noch. Ja, ich kann auch Englisch und ein bisschen Spanisch.
2: Mea moyens. Dann werde ich angeguckt, das heißt, Habe ich verstanden, das ist schön. So, ich glaube, einer von euch müsste mal zu den Omas gehen und die Omas holen und dann, sie freuen sich und jetzt spielen wir Musik und dann kommen die Omas, hoffentlich.
4: Okay.

0: Ihr hört Radio Loro, heute das Stadtteilradio. Bei Rostock ist bunt auf dem Grundstück der Hansemesse. Und bei uns am Mikrofon ist gerade Heike von Omas gegen Rechts. Und vielleicht kannst du uns ja mal ganz kurz erzählen, was ihr für ein Verein seid und was ihr macht.
1: Wir sind kein Verein, wir sind eine Initiative. Und wir sind parteiunabhängig. Das ist uns sehr wichtig. Und wir engagieren uns für Demokratie, Bürgerrechte und Vielfalt. Wir sind in Rostock Stadt und Land, nennen wir uns hier in dieser Gegend. Uns gibt es an drei Orten, wo wir uns treffen. In Rostock, in Bad Doberan und in Gavelsdorf.
0: Okay. An eurem Stand hinten habt ihr ein ganz großes Banner mit der Aufschrift Omas für ein gerechtes Land. Was motiviert euch, euch für ein gerechteres Land einzusetzen?
1: Uns motiviert zum einen unser Alter. Unsere älteste Oma ist 90. Die hat schon mal das Dritte Reich erlebt.
0: Okay.
1: Die hat auch schon Diktaturerfahrung gemacht in der DDR. Und wir haben Enkelkinder und wollen, dass die in einem freien Land groß werden können.
2: Okay, das ist dann quasi auch, welche Entwicklungen in unserer Gesellschaft machen euch aktuell denn Sorgen?
1: Uns macht Sorgen dieser Rechtsruck und das menschenfeindliche Bild, was sich so durchsetzt oder beziehungsweise Fahrt aufnimmt. Ich hoffe nicht, dass es sich schon durchsetzt. Wir bleiben immer optimistisch und verlieren unseren Humor auch nicht. Das ist uns auch wichtig.
2: Okay. Was möchtet ihr denn der nächsten oder der jüngeren Generation auf den Weg mitgeben als Omas gegen Rechts?
1: Wir möchten gerne, dass die Nächsten unterwegs sind und sich nicht hart werden und also offen bleiben für andere Menschen auch.
3: Mhm. Was wünscht ihr euch generell für das Zusammenleben von den Menschen hier in Rostock speziell?
1: Also ich selber bin aus Bad Doberan. In Rostock ist es ja schon durch viele junge Studierende und überhaupt, ich finde, Rostock ist eine junge Stadt. Das kann man von Bad Doberan jetzt nicht so sehr sagen, aber ich wünsche mir für Rostock, dass es so bunt bleibt und dass es sich nicht verändert.
3: Ja, wenn jetzt auch ältere Herren zugehört haben, können noch Opas bei euch mitmachen?
1: Nein. Also okay. Wir haben öfter mal Anfragen und wir sagen immer ganz gerne, die Opas können sich selber eine Gruppe gründen.
3: Okay, okay. Sehr cool.
2: Und wenn man jetzt eine Oma ist und bei euch beitreten möchte zum Beispiel, wo würde man euch finden?
1: Dann kann man uns finden, man kann uns schreiben bei Omas gegen Rechts, Rostock, Stadt, Land.
0: Ja, und apropos, gibt es ein Beitrittsalter bei euch? Also, das heißt ja Omas gegen Rechts.
2: Wann ist eine Oma eine Oma?
0: Ja.
1: Ja, also es gibt kein Alterslimit. Unsere jüngste Oma ist, glaube ich, gerade 60. Und die, also wir haben auch öfters Anfragen von jungen Mädchen. Sagen wir auch, könnt gerne kommen. Ja, die älteste Oma ist 90, hatte ich schon, glaube ich, gesagt, fast 90. Ja.
0: Ja, vielen Dank auf jeden Fall für euer Engagement. Das ist sehr wichtig. Ja. Dann danke fürs Gespräch.
4: Nein, nicht danke fürs Gespräch. Also sag mal, da habt ihr euch so drauf gefreut und dann, ich habe noch ein paar Fragen. Wie viele Mitglieder hat denn euer Verein oder eure Gruppierung hier in der Gegend?
1: Wir sind, ja genau, Initiative, Gruppe. Wir sind so ungefähr 40 inzwischen. Wir haben uns gegründet nach der Remigrationsdebatte, als plötzlich dieses komische Wort auftauchte. Also uns gibt's noch nicht so lange und wir wachsen gerade.
4: Ihr sucht dann auch immer noch?
1: Wir suchen nicht, aber wir finden auch.
4: Wir finden, so wie hier. Was veranlasst euch denn weiterzumachen? Gibt es da, also ich meine, die AfD wird ja jetzt, wir nennen wir es mal, jetzt nicht in den nächsten 2-3 Jahren aufhören zu existieren. Und falls doch, Moritz, gehst du mal mit deinem Mikrofon da bitte von der Box weg? Dankeschön. Gibt es dann jetzt nach der Landtagswahl denn überhaupt noch Berührungspunkte, wo ihr sagt, okay, jetzt ist die Wahl vorbei, aber wir existieren weiter und wir möchten das auch?
1: Ja, wir wollen gerne weiter existieren, wir sind ja noch da.
4: Ja, und nee, ja gut, das war jetzt, oh Gott, oh Gott, nein, natürlich sollen sie. Geht es denn nur auf Demos oder macht ihr auch noch was anderes?
1: Nee, wir machen auch Lesungen. Wir haben jetzt wir haben eine Untergruppe, die hat eine Lesung gemacht, die war sehr spannend. Geschrieben von einer Frau, die schon lange nicht mehr lebt. Die hat das Buch in den 30er Jahren geschrieben. Ui. Herminia zur Mühlen. Das Buch heißt Unsere Töchter, die Nazinen. Das ist so, da gibt es diverse Parallelen zu heute. Wir machen manchmal Argumentationstrainings. Wir treffen uns weiter. Wir wollen gerne sichtbar bleiben.
4: Und das Ganze ist wahrscheinlich auch kostenlos.
1: Ja, wir finanzieren uns durch Spenden. Also wir werden nicht von Herrn Merz gefördert. Und ja.
4: Wünscht ihr euch denn was für die Zukunft? Und wünscht ihr euch was nur für die älteren Leute oder wünscht ihr euch also eigentlich auch mehr was für die jüngeren Leute?
1: Wir wünschen uns für alle was, auch für die Jüngeren natürlich.
4: Und einfach nur ein schönes Leben oder habt ihr konkrete Wünsche, konkrete Ziele?
1: Also wir wünschen uns, dass die Demokratie in diesem Land erhalten bleibt, auch hier bei uns in Mecklenburg-Vorpommern.
4: Na, da haben wir ja vielleicht sogar nochmal Glück und es sieht nicht so schlimm aus wie in Sachsen-Anhalt, oder?
1: Ja, wir hoffen das.
4: Okay, dann bedanke ich mich bei Heike, habe ich
1: genau.
4: Richtig?
1: Ja. Juhu!
4: Okay, und dann, haben Sie noch einen schönen Tag heute. Omas gegen rechts, ich würde auch sagen, Opas gegen rechts kenne ich gar nicht. Gibt es das eigentlich?
1: Es gibt manchmal welche, die so gucken. Als also wir nehmen auch gerne Opas mit als Roadies und so. Wir haben nichts gegen Männer grundsätzlich. Manche von uns haben auch durchaus, sind auch verheiratet, ich zum Beispiel auch.
4: Aber ansonsten lassen Sie den Mann auch gerne mal alleine zu Hause.
1: Ja.
4: Das kann ich verstehen. Gut, dann wünsche ich Ihnen noch einen schönen Tag. Dankeschön.
1: Danke auch.
4: So, und hier geht's weiter mit Stanton Warriors Time.

0: Das Stadtteilradio bei Rostock ist bunt, noch bis 16 Uhr. Und die liebe Heike hat uns noch irgendwie einen Termin mitgegeben, denn in Doberan wird, ja, was auch immer, Moritz, lies vor, ich habe keine Ahnung.
1: Ich habe es mir aufgeschrieben, in Doberan am 15.09., also dem kommenden Dienstag, gibt es auf dem Kampgelände eine Veranstaltung Herz statt Hetze, in der es mit Kindertheatern und Live-Musik quasi ein kleines Fest für die Demokratie gibt. Das ist um 16 Uhr und ist eine Art Gegenaktion zu der AfD, die dort in Bad Doberan dann auf dem Marktplatz eben einen Stand haben wird.
0: Also in Doberan sollte man uns eigentlich auch noch hören können, vielleicht. Ich habe gehört, manchmal sogar, wenn der Wind günstig steht, bis nach Dänemark rüber. Ansonsten natürlich auch im Internet könnt ihr uns hören, den Logostream immer anmachen oder in der Mediathek, wenn ihr irgendwie was verpasst habt oder irgendwie sowas. Ne? Es kommt das meiste jedenfalls ab in die Mediathek. Logo besteht ja nicht nur aus Interviews und sowas, sondern aus Musik. Was hört ihr denn so privat? Da lachen sie sich wieder an.
2: Ja. Es ist ganz unterschiedlich. Also ich versuche öfters einfach verschiedene Musikrichtungen irgendwie abzudecken. Ich persönlich, jetzt gerade höre ich sehr gerne Soul, also generell. Genau, das macht mir gerade sehr Spaß, ja.
3: Und du hast auch erzählt, dass du auch klassische Musik manchmal hörst, ne?
2: Ja, genau, das höre ich auch manchmal.
0: Ältere klassische Musik, sowas wie Beethoven und Händel und keine Ahnung, wie sie alle heißen, oder?
2: Ja, also ich spiele auch Klavier selber.
0: Und so lernt man die Buftis kennen. Du spielst Klavier.
2: Genau, ja, und da habe ich jetzt auch öfters dann mir die Stücke auch gern angehört, die ich halt das Spielen gespielt habe, und dann bin ich halt da irgendwie so reingerutscht, ja.
1: Cool. Okay. Ich selbst habe, ne, dieses bescheuerte Klischee, ach, ich höre eigentlich alles. Ja, vielleicht jetzt keine Schlagermusik, aber eher in Richtung, ja, Techno oder Punkrock.
0: Ja, okay, das ist breit gefächert, also alles.
3: Ja, ich höre auch so ziemlich alles außer Schlager und Techno. ja, also ich würde mich da gar nicht auf bestimmte Leute irgendwie einschränken, also alles Mögliche auch.
0: Das ist doch schön, breit gefächert. Als ich so alt war wie ihr, war mein Horizont musikalisch doch sehr beschränkt, muss ich sagen. Elektronische Musik war damals so mein Ding, aber das waren auch noch andere Zeiten. Das war, elektronische Musik war neu. Und es gab eigentlich in meiner Zeit auch nur zwei, drei Sachen. Entweder hat man Hip-Hop gehört, elektronische Musik oder Indie. Jedenfalls die Leute, die ich kannte. Heutzutage.
1: Aber war das bei der, also ich will jetzt dein Alter nicht schätzen, irgendwie war
0: das. Wer macht das mal nicht? Nein, genau.
1: Aber, also mein Vater zum Beispiel war noch, ist groß geworden zur Zeit mit CDs kaufen und so und hatte deswegen auch beeinflusste Musikgeschmäcke.
0: Am Anfang gab es sogar Kassetten. Da gab es noch keine CDs, als ich angefangen habe, Musik zu hören. Also als ich angefangen habe, wirklich Musik richtig wahrzunehmen. So, und ehe wir uns hier verquatschen, hört ihr auch nochmal Musik von uns. Und zwar Dope Lemon mit einem Remix von Yama Yama von Yamazuki. Uralt, ich glaube, Yamazuki war aus den 70ern, wenn mich jetzt nicht alles täuscht. Das ist immer so gefährliches Halbwissen. Und Dope Lemon, eine meiner Lieblingsbands aus Australien, hat dieses schöne Lied ja, nicht verhunzt, sondern hat es noch schöner gemacht, wie ich finde. Also jedenfalls ein bisschen modischer, neumodischer, moderner. Und das hören wir jetzt. Und dann gibt es irgendwie nachher noch die Gartenfreunde, wenn die dann wollen. Und dann, ja, mal gucken. Noch sind wir hier und stehen, aber die Sonne ist weg. Ich muss auch andauernd meine Jacke an- und ausziehen. Ich bin überrascht, dass ihr das nicht machen müsst.
1: Nö, es geht gerade noch.
0: Ja, ihr habt die ganze Zeit Jacke an. War euch nicht einmal zu warm heute?
3: Doch, ich hatte zwei Jacken vorher an.
0: Ja, okay, gut, alles klar. Da kann man natürlich auch mal eine ausziehen, ohne dass man es mitkriegt. Okay, Dope Lemon, Yamazuki, Yama, Yama. Hört rein.

0: Ja, und da ist das Stadtteilradio wieder live noch ein paar Minuten lang, ja, eine halbe Stunde circa noch, von Rostock ist bunt und wir stehen, wie ich jetzt gelernt habe, neben der Hansemesse und nicht neben dem Igerpark, obwohl, naja, ich irgendwie auch neben dem Igerpark stehe, oder? So, und jetzt haben wir jemanden zu Gast und zwar von der GSE, der Gesellschaft für solidarische Entwicklungszusammenarbeit MV. Zum Glück ist meine Sehschwäche noch nicht so ausgestattet, dass ich das nicht erkennen kann, sondern mit Brille geht's dann wieder. Ja, ich würde sagen, ich übergebe mein Mikrofon. Ihr dürft anfangen, ohne Vorgespräch diesmal. Kriegt ihr das hin? Traut ihr euch das zu?
1: Ja, klar.
0: Okay.
1: Hallo, mit wem sprechen wir denn?
2: Hallo, hier ist Claudia von der GSE. Ich arbeite für die GSE und mache Projekte an den Schulen und an den Kitas.
3: Was für Projekte macht ihr denn so?
2: Und zwar wir, die Gesellschaft für solidarische Entwicklungszusammenarbeit, wir beschäftigen uns mit globalen Lernen. Also wir schauen immer so ein bisschen über den Tellerrand und gucken, welche Auswirkungen hat unser Leben hier auf andere Weltregionen. Und das arbeiten wir dann gemeinsam mit den Kindern in der Kita oder in der Schule.
3: Also macht ihr auch dann Forschung oder macht ihr nur das, was schon erforscht ist und bringt das an Schulen?
2: Also wir gucken, was erforscht ist. Wir machen selber keine Forschung, okay, sondern wir vermitteln quasi, wir machen Bildungsangebote. Alles Bildungsangebote, aber nicht trocken, sondern zum Mitmachen. Also ganz viel praktische Sachen, wo die Kinder ganz viel Spaß haben und nebenbei was lernen.
3: Macht ihr das ehrenamtlich?
2: Wir machen das tatsächlich auf Honorar. Genau. Okay. Die GSE ist auch ein Verein, der wird auch gefördert und da müssen wir jedes Mal neue Projekte beantragen, wie das immer so ist. Und demzufolge gibt es so alle 2 Jahre etwa neue Kita- und neue Schulprojekte. Da kann man immer wieder vorbeischauen. Meistens so 4 oder 5 verschiedene Projekte. Genau.
1: Und wenn man euch jetzt für zum Beispiel eine lokale Kita oder Schule vorschlagen möchte, wie würde man euch da erreichen?
2: Und zwar, also, ihr könnt einfach auf die Internetseite schauen, gsemv.de. Dort sind alle, ja, ist unsere Adresse aufgeführt. Hier in Rostock sitzen wir in der Innenstadt. Und da sind 2 Kolleginnen, die sind dort hauptamtlich und die empfangen dann die Schulen und koordinieren das Ganze und ja, kontaktieren dann die Honorarkräfte und gucken, wer gerade Zeit hat, wer an die Kita oder an die Schule gehen mag und das Projekt machen. Das heißt, wer da Interesse hat, kann sich einfach melden beim Verein GSEMV und ja, dann sagen, was er gerne möchte.
3: Und wie gestaltet sich so ein Projekt dann bei euch? Also wie ungefähr sieht das aus?
2: Ich kann ja vielleicht bei den Kitas anfangen. Bei den Kitas ist es so, dass wir 5-mal für ein Projekt an die Kita kommen, 5-mal eine Stunde. Mhm. Ja, das heißt, jede Woche einmal, 5 Wochen hintereinander. Das heißt, wir kennen dann die Kita-Kinder schon, meistens immer so eine Gruppe von bis zu 15 Kindern meistens, so maximal.
3: Wie klein sind da die Jüngsten?
2: Und die Jüngsten so etwa 4, okay, meistens so 5-6 Jahre, ne, dann so Vorschule. Und mit denen machen wir Projekte. Beispielsweise haben wir jetzt gerade ein Projekt, da geht es um unser Wasser. Ja, Plitschplatsch der Regentropfen, was der gerade so entdeckt. Oder wir gucken nach fairem Handel, wir gucken, wie wird denn Kakao und die Banane und die Schokolade, also der Kakao angebaut. Und wir haben auch ein ganz tolles Projekt zu Spielkulturen gerade weltweit. Also wie spielen Kinder in anderen Ländern und was hat das mit uns hier zu tun? Wie spielen wir? Und die Kinder lernen neue Spiele aus anderen Weltregionen kennen und so lernt man, dass alle Kinder eigentlich gerne spielen und gemeinsam was bewegen können. Ja.
3: Wie nehmen die Kinder dieses Angebot an?
2: Das wird sehr gut angenommen. Also ganz viele Kitas kommen ganz oft und wollen gerne nochmal. Und ja, manche Kita hat man auch noch nicht da. Also wer das noch nicht kennt, kann gerne mal schauen, weil für Kitas gibt es so wenige Angebote, glaube ich, zum globalen Lernen, zur Nachhaltigkeit. Ja, darum geht's ja. Fair und nachhaltig und
3: jetzt haben wir den Begriff fair. Was bedeutet für Sie fair?
2: Was heißt fair? Fair für die Menschen? Ja, fairer Handel, so dass beispielsweise die Menschen, die Bananen pflücken oder den Kakao ernten, dass die einen fairen Lohn bekommen, dass die geregelte Arbeitszeiten und Urlaub haben. Und darum geht's, das den Kindern zu vermitteln und auch Fairness im Kita-Alltag beispielsweise. Ja, wie gehen wir fair miteinander um als Kinder?
3: Und Ihre Projekte beschränken sich dann ausschließlich auf Kitas und Schulen, also auf Kinder?
2: Genau, auf Kinder. Ne? Wir haben die Kitas und dann haben wir die Schulen, das geht bis 6. Klasse, also 1. bis 6. Klasse bieten wir an. Und dort haben wir jetzt ein Projekt zum Beispiel zu Kleidung. Wo kommt unsere Kleidung her? Und was sind da eigentlich die Probleme? Und wo landet die Kleidung, wenn wir sie nicht mehr tragen? Und wir schauen auf unser Obst. Wo kommt das Obst her? Wie weit muss das reisen? Wie schadet es dem Klima? Wie können wir da helfen? Kann man sich regional ernähren? Und auch wieder der faire Gedanke bei den Bananen zum Beispiel. Und wir gucken auf unseren Müll. Es gibt ein Projekt, das nennt sich Quietscheente. Und anhand der Quietscheenten, die mal über Bord gegangen sind aus einem großen Containerschiff, verfolgen wir, wie sich der Müll ausbreitet. Und dann geht es um das Problem des Mülls im Meer, welche Probleme das für die Meereslebewesen verursacht. Und mit ganz vielen Experimenten, ja, mit Strömungsexperimenten, mit Basteleien, also immer was für jeden dabei.
3: Und was würden Sie sagen, wie nehmen die Kinder das so mit, weil das sind ja schon recht junge Kinder. Verstehen die das richtig und können die das dann nachvollziehen, dass das ein Problem ist teilweise?
2: Ja, man bricht ja diese komplizierten, komplexen Themen runter und macht die fest am Alltag der Kinder. Also wir orientieren uns wirklich, was interessiert die Kinder gerade, ja, so eine Quietsche interessiert. Jeder hat Kleidung im Kleiderschrank und da schauen wir halt rein, was gibt's da, wie viel haben die Kinder und dann macht man was dazu. Ja? Und selbst so komplizierte Themen, wir haben ein Thema, da geht es um Mumbai und da geht es um wachsende Städte, um Megastädte, wie die sich entwickeln. Und selbst das kann man in der Grundschule machen, wo man erstmal überlegt, was braucht denn so eine Stadt eigentlich? Was brauchen wir alles, was wir nicht zu Hause alleine haben? Ja, wir brauchen Straßen, wir brauchen eine Straßenbahn, wir brauchen Wasserversorgung und Strom. Und darum geht es erstmal, das so zu entdecken. Und wie ist es hier, wie ist es woanders? Und was könnte bei uns besser sein, was könnte vielleicht woanders besser sein? Genau.
3: Sehr spannend. Ich glaube, Sie haben da diese, wenn diese Kinder jetzt diese ganzen Infos bekommen, dann auch Auswirkungen auf die Eltern?
2: Das denke ich schon. Also wir machen es oft immer so, dass wir auch was haben, was die Kinder mit nach Hause nehmen können. Sei denn, dass sie was gebastelt haben oder in der Schule irgendein Arbeitsblatt. Und dann erzählen sie natürlich davon. Und ich erlebe es ganz oft, dass dann Kinder oder auch die Eltern kommen, wie so bei Festen heute, und dann sagen, Mensch, wir kennen sie doch irgendwoher und haben wir doch gesehen. Und die Kinder haben erzählt, die haben in der Schule was gemacht. Und ich glaube, das trägt sich weiter. Und das ist auch so wichtig, dass das, ne, weitergetragen wird.
3: Und aus was für Menschen setzt sich Ihr Team dann zusammen? Also sind Sie Sozialpädagogen oder?
2: Das ist unterschiedlich. Zum Teil Pädagogen, zum Beispiel angehende Lehrkräfte sind oft dabei, mit, ja, oder Menschen wie ich, die das hauptberuflich machen und mit vielen verschiedenen Vereinen zusammenarbeiten. Bildung für nachhaltige Entwicklung und beispielsweise, ich habe einen agrarökologischen Hintergrund, so Landnutzungsgeschichten und da hier auch immer viel mit rein, so Sachen. Es gibt halt auch immer gemeinsame Schulungen, gemeinsam mit auch immer weiterbildet und immer auf dem Stand der Wissenschaft bleibt.
3: Wie groß ist Ihr Team dann?
2: Oh je, da müsste ich lügen. Gott, ich bin ja auch Referentin. Wie viel haben wir eigentlich? Also auf alle Fälle haben wir nicht genug, muss ich mal sagen. Tatsächlich, das ist eine gute Frage, weil wir suchen immer Referentinnen. Referentinnen und Referenten, die Lust haben mitzumachen. Sind meistens an der Schule sind das so viermal 4 Schulstunden oder 5 Schulstunden und Kita, ne? Wie gesagt, die eine Stunde 5-mal, gibt ein Honorar und das macht total Spaß. Und genau, wer da Lust hat, kann sich gern beteiligen.
3: Alles klar. Und wenn man jetzt Referentin werden möchte, wie kann man sich dann jetzt...
2: Man kann sich...
3: Wie sieht der Weg aus dazu, dahin?
2: Ja, man kann sich einfach an den Verein, an die GSE MV wenden und sagen, Mensch, ich hätte Lust, auch ein Projekt zu machen. Und dann setzen sich zusammen, die Kollegin dort in der Geschäftsstelle, und sprechen mit den Interessierten und dann guckt man, ob das passt. Genau. Na, natürlich ein bisschen Interesse und Neugier mitbringen, ne, für so Themen, und offen, kreativ, und ich glaube, dann funktioniert das.
3: Dankeschön.
2: Gerne. Ja,
0: danke. Dann noch viel Spaß. Die letzten 20 Minuten können Sie ruhig hier lassen. Kannst du, ich sag,

0: Ja, und das war's denn auch fast schon. Nils Keppel, Wellblech war das. Hat's euch gefallen?
1: Ja.
0: Mhm. Ihr hättet was anderes gesagt. Das hätte euch auch gleich die Überstunden wieder gekostet, die ihr euch angesammelt habt. Das war das Stadtteilradio. 2 Stunden lang und vor uns. Hör mal, Antje, und davor?
2: Flavia mit dem
1: Engagement. Ja.
0: Ah, da war die nämlich auch schon dabei. Sie haben aufgepasst. Also 4 Stunden live, Loro geht gleich vorbei. Ich bedanke mich bei René für die Streamüberwachung. Danke dir, du hast gleich Feierabend. Wir spielen gleich nochmal was und die Buftis hört ihr dann irgendwann im Weckruf und beim Home Run. Mich hört ihr wieder. Ja, wann eigentlich? Also je nach kommen erstmal die Ohrenzeugen. Ist auch nochmal Stadtteilradio. Neues aus Teutenwinkel. Und dann hört ihr mich nächste Woche wieder, Sonnabend. Oder wenn ihr mich nicht hört, aber das Stadtteilradio hört ihr dann wieder. Und zwar Südstadt, aus der Südstadt. Wir senden aus dem Heizhaus. Und dann geht's auch schon wieder weiter mit Schmal und so weiter und so weiter. Das Stadtteilradio. Rostock ist bunt, geht zu Ende. Hier wird gerade auf der Bühne abmoderiert.
2: Machen wir das Gleiche.
1: Und auch abgebaut.
0: Und abgebaut, genau. Ihr müsst auch noch gerne helfen. Abgebaut wird hier auch schon. Also für alle, die hier waren, es war sonnig, es war schön. Es war flauschig.
1: Es war gute Stimmung.
0: Es war gute Stimmung.
2: Es war viel los.
0: Was macht ihr am Wochenende noch?
1: Ja, ich gehe vielleicht gleich noch auf die Demo.
3: Genau, ich auch, ja.
2: Ich gehe heute noch auf ein Konzert.
0: Du bleibst also quasi hier?
2: Quasi, ja.
0: Demo? Was für Demo? Ach, mitten in der Stadt. Ja, ich weiß. Okay.
1: Korrekt.
0: Ja, okay, na gut. Ich muss hier noch ein bisschen länger. Ich muss das Fahrrad noch zurückbringen. Ich glaube, mich sieht man nicht mehr auf der Demo. Ich werde irgendwann wieder mir die Bufti schnappen und nochmal eine Sendung machen. Das war schön mit euch. Das habt ihr gut gemacht. Danke.
1: Danke.
2: Gerne.
0: Einmal
1: danke.
0: Loben per Radio.
4: Yeah.
0: So, und das letzte Lied ist Gwenno. Gwenno. NYCAW. Und wer echt irgendwie errät, was für eine Sprache das gleich ist, das ist mir so mein Gimmick, das frage ich immer so viele Leute auch bei mir, der kriegt einen Loro-Aufkleber. Also nicht nur ihr, sondern auch ihr da draußen. Der kommt einfach vorbei, wenn ihr wisst, was für eine Sprache das gleich ist, die kommt. Gwen, NYCAW.

0: vom Teutenwinkler Augenzeugen und die Ohren gespitzt, liebe Zuhörer von Radio Loro. Jetzt will ich euch mal was verraten. Eigentlich sollte der Augenzeuge im August ausfallen, wegen Urlaub und vieler anderer Probleme. Aber nein, was sagt da unser Kameramann? Das wäre ja wohl das erste Mal, dass der Augenzeuge ausfällt. Das geht nicht. Gut, dann haben wir eben weniger Beiträge. Hab ich mehr Zeit zum Schnattern. Am kommenden Wochenende ist ja Mühlenfest und darauf möchte ich euch heute nochmal hinweisen. Ihr wisst ja, das geht immer am Freitag schon los, 15 Uhr, und dann folgt Bingo, Kaffee und Kuchen und ein musikalisches Programm, bis dann um 19 Uhr der Uwe Wörlitzer, der DJ von der Ostseewelle, auflegt und euch zum Tanzen animiert. Ja, meine Lieben, die Ferienzeit ist für die meisten schon vorbei, denn wer schulpflichtige Kinder hat, der muss seine Kinderchen morgens wieder wecken und in die Schule schicken. Ja, einige von uns haben natürlich noch Urlaub, denn das Wetter spielt ja auch noch mit. Oder wer einen kleinen Garten hat, der hat dort ein bisschen was zu tun, nicht wahr? Habt ihr schon gesehen, meine schöne Blume? Ja, die habe ich gerade aus dem Elsass mitgebracht. Nee, dort wachsen keine Orchideen. Dort wächst der Wein. Und wir weinen dort immer sehr viel. Also, ich meine das jetzt in flüssiger Form, nicht wahr? Also, ist jetzt alles Blödsinn, was ich euch erzähle, aber ich habe mich so gefreut, denn ich hatte in meinem Urlaub Geburtstag und war im Elsass bei meinem Sohn und Familie. Und die haben mir so einen tollen Geburtstag gemacht. Eine Party, sage ich euch, mit allen, die man so lieb hat, dort. Dankeschön nochmal, falls ihr das seht. Schließlich gibt es uns ja auch auf YouTube. Nicht bloß im Kino hier, in der alten Schmiede. Nein, nein, uns sieht und hört man überall. Ja, legendär ist natürlich das Sonntagscafé in der alten Schmiede. Und die Künstler, die dort auftreten, ja, die bekommen immer wieder großen Zuspruch. Und die animieren das Publikum mitzusingen, mitzumachen. Es ist immer wieder eine Freude. Diesmal war zweimal im August Sonntagscafé. Ja, wenn die Künstler nicht anders können, dann müssen wir uns auch mal nach denen richten. Nicht wahr? Aber es war immer voll. Beide Male. Draußen oder drinnen spielt überhaupt keine Rolle. Je nach Wetter wird geplant. Schaut euch das an, wie fröhlich das zuging.
1: Conny kenne ich, aber Familiennamen kenne ich noch nicht.
2: Endlich mal draußen Sonntagscafé. Wir hatten die Pavillons aufgebaut, sodass alle sonnengeschützt sitzen konnten und sich aufs Konzert freuen konnten. Es war wieder lecker Kuchen vorbereitet. Viele, viele Gäste kamen, es war wirklich voll und dann konnte es endlich losgehen.
3: Wunderbar, dass wir heute drei Musikanten bei uns haben. Und ich freue mich sehr, dass es dieses Jahr wieder geklappt hat. Thomas ist ja länger schon mal in Dirgod und Teutenwinkel gewesen.
4: Das erste Mal 2008.
3: Ja, das ist eine ganze Weile her.
5: Deswegen fangen wir ganz, ganz, ganz ruhig an. Damit gar kein Irrtum aufkommt. Wir haben ein Stück, das höre ich des Öfteren jetzt irgendwie, ploppt das so hoch, das ist von Georg Friedrich Händel. Und das ist eigentlich eine ganz, ganz schöne Nummer. Ich kenne sie seit meiner Kindheit, mir war nie klar, dass es eigentlich so ein Renner werden würde. Es ist ein kleiner Ausschnitt aus einem Klavierstück, welches mit vielen Variationen versehen ist. Und es nennt sich Passacaglia. Und ich dachte mir, wenn wir schon so einen ruhigen, schönen Sonntag hier haben, dann wäre das sozusagen ein schöner, schöner, sanfter Einstieg. Nein, Noten? Nö, Tobi. Immer diese Fragen. Diese. Das ist ein A-Moll. Hören wir erstmal zu und dann werdet ihr schon. Seid nicht so schüchtern. Genau.

0: Ja, Sie hören ja selber die breite Vielfalt von Thomas Potenzen. Angefangen hat er mit Händel und als nächstes dann ein Lied vom leider viel zu früh verstorbenen Sänger Holger Biege. Und dieses brachte Thomas Potenzen auf Plattdeutsch. Interessant.
1: Holger Biege.

Ja, und dann wird bei Thomas einfach improvisiert. Es geht ja einfach immer nur ums Thema erstmal. Und dann, alle drei Musikanten geben dann ihr Bestes, um aus dem Stück dann ein Klangerlebnis zu machen. Also wunderschön. Die Musik von Thomas Bottensen, Iris Langer und Thomas Braun.

0: Thomas Potenzen spielt eine Breite von Titeln, von Liedern, bekannte Autoren oder auch nicht ganz so bekannte Lieder. Er spielt seine eigenen Lieder, aber sehr viel auch Lieder, die Günter Fischer für Manfred Krug geschrieben hat. Thomas Potenzen macht aber nicht nur Musik. Er erzählt auch dann lustige Geschichten aus seinem Leben, Töntjes, die vielleicht gar nicht so wahr sind, aber einen wahren Hintergrund haben. Und es ist einfach viel los und er ist Entertainer pur. Und sein Spektrum ist, wie gesagt, ganz breit.
1: Nach dem Wandertag, nachts um 20 Uhr, es war dunkel, gesagt habe, ich liebe sie. Und da hat sie gesagt, ich dich auch. Und gab mir einen Kuss auf die Stirn. Heute undenkbar. Du wirst heute verhaftet werden. Ich war vierte Klasse. Und ich war so froh darüber, dass ihr Mann mit dem Fahrrad gestürzt ist und sich das ganze Gesicht zerschlagen hat. Weil ich dachte, jetzt ist meine Chance gekommen. Sie wird sich jetzt für mich entscheiden. Und dann kam der Tag, als dann mit Mal kam der in die Schule mit zerschrammtem Gesicht. Und ich dachte, ja, jawohl. Und dann sah ich, wie er ins Lehrerzimmer abbog und ich hinter so her, guckte so rein und dann gaben die beiden sich einen Kuss und da habe ich gesagt, das gibt's doch überhaupt nicht. Wie kann man so ein zerschlagenes Gesicht noch küssen? Und meine Hoffnung war dahin. Und das habe ich ihr natürlich, ich habe sie wieder getroffen, das ist eine alte Dame jetzt und die hat sich halt totgelacht, weil natürlich der Mann ist jetzt noch älter, als er früher schon war. Aber sie hat eins, und das ist was, sie hat Akkordeon gespielt damals, hatte so schwarze Locken, die waren aber nicht echt, aber sie hat das so gehabt. Und sie sang immer,

Wünsche wurden natürlich auch erfüllt und so spielte das Trio das Lied von Gilbert Bécaud, Nathalie, mit deutschem Text. Und das war ein Wunsch unseres Reporters, der sich dieses Lied gewünscht hatte. Danke dafür, dass Thomas, Iris und Thomas

Thomas Pottensen ist dafür bekannt, dass er auch alte Klassiker der Musik in der DDR mit verschiedenen Thematiken spielt, zum Beispiel auch zum Thema Frieden. Also meistens spielt er kleine weiße Friedenstaube, aber auch dieses Lied, was Sie gerade hören, gehört zu seinem Repertoire. Und neben Manfred Krug ist er ein sehr glühender Fan von seiner, wie gesagt,

Bekannt ist Thomas auch dafür, dass er Gästen oder Freunden Bescheid sagt, dass er spielt in Rostock, und diese kommen dann auch zu den Konzerten. Und einer seiner Freunde hatte dieses Mal für dieses schöne Holger Begel-Lied seine Mundharmonika mitgebracht und spielte zu dir.

0: Das war der Auftritt des Trios mit Gast beim Sonntagscafé in der Alten Schmiede Anfang August. Und Thomas wird garantiert nächstes Jahr wieder zu uns in die Alte Schmiede kommen und dann für uns musizieren, erzählen, die Leute zum Lachen bringen, zum Nachdenken bringen, vielleicht auch mal ein kleines Tränchen verdrücken. Und es ist einfach toll, wie er versteht, die Menschen mitzunehmen und mit Live-Musik zu begeistern.
1: Ich möchte mich bedanken, dass es hier möge hier ist. Ich wollte das Wort Teutenwinkel noch mit ins Spiel bringen, aber es hat so einen Anklang von anderen Bezeichnungen. Und da dachte ich, nein, das passt ja gar nicht. Es müsste eigentlich Lebenswinkel heißen. Ja? Dankeschön.

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0: meine Lieben, und jetzt kommen wir zum Samstag, den 5.9. auf der Mühlenwiese. Mal sehen, wer zur Eröffnung um 11 Uhr aus dem Rathaus kommt. Lassen wir uns überraschen. Es ist ja immer der Samstag, der Tag der Vereine. Und die Vereine können sich präsentieren. Ob unten an ihren Ständen oder auf der Bühne. Es gibt ein tolles Programm, sage ich euch. Und abends dann wird ja das Double von Matthias Reim oder eins der Double von Matthias Reim euch erfreuen. Und natürlich legt auch noch der DJ Tilo für euch auf. Und dann wird mal so richtig abgerockt. Zum Schluss gibt es dann natürlich wie immer 22.30 Uhr das große Höhenfeuerwerk. Und ganz ehrlich, im letzten Jahr, ich war überrascht. So ein tolles Feuerwerk und das hier in unserem Stadtteil. Dankeschön dafür. Und jetzt geht es weiter. Und zwar mit der Rostocker Heimstiftung hier in Teutenwinkel, die Nummer 2. Die haben eine Tagespflege. Und die Tagespflege hat Sommerfest gefeiert. Ja, natürlich. Denn wer betreut werden möchte, wer Unterhaltung braucht und wer noch ein bisschen Beschäftigung braucht, weil er zu Hause nicht mehr ausgelastet ist im Alter und die Angehörigen ja auch nicht rund um die Uhr für ihn da sein können. Deshalb gibt es solche Tagespflegen. Und die hatten einen ganz tollen Nachmittag. Das schaut euch mal an.
1: Sommerfest der Tagespflege, das wollte man natürlich an einem anderen Ort durchführen. Und so machten sich die Gäste der Tagespflege im Pflegeheim in der Kekkonenstraße auf den Weg zum Festplatz. Da musste man ein Stück über das Gelände laufen, aber das war ja nicht weit und alle kamen auch gut an.
2: Wo gibt's heute noch einen Hof in der Wohnung, ne?
3: Ja, Kamin haben manche.
2: Kannst du dich erinnern, wo du noch, ob du jemanden kennst, der einen Ofen hat?
3: Ich im Moment nicht.
2: Früher nee. Ja.
1: Die Rollatoren wurden abgestellt, dann nahm man sein Plätzchen ein, es gab etwas zum Trinken und dann begrüßte Frau Birgit Barth, die ja als Pflegekraft in der Tagespflege aktiv ist, alle Gäste zum Sommerfest.
4: Wir sind, um unser Sommerfest zu feiern. Und das wollen wir auch ganz gebührlich machen und dazu stoßen wir erstmal richtig an. Sehr zum Wohl. Ja, auf unser Sommerfest heute mit viel Spaß, mit viel Freude und mit allen Überraschungen, die noch auf Sie lauern. Da wollen wir doch mal schauen, ne? Also, Prost, sag ich. Prost. Zum Wohl.
5: Zum Wohl.
6: Zum Wohl.
1: Zu einem Fest gehört natürlich auch, dass man kräftig tanzt und ja, jeder machte mit, so wie er konnte. Das machte riesigen Spaß und man konnte gut sehen, wer in früheren Jahren denn doch öfter tanzen war und gerne das Tanzbein schwingt. Eine kleine Tombola war auch dabei. Jeder konnte ein Los ziehen und erhielt dann ein Spaßgeschenk. Hören Sie selber zu, was da so dabei war.
7: Oh, die 7. Wer hat denn die 7?
4: Das ist der zweite dazu. Das ist ganz was Schönes drin. Ein Candlelight-Dinner. Ich möchte das auch noch auf. Ein Candlelight-Dinner. Besteht aus einer Kerze
8: und eine Suppe.
4: Und eine Tütensuppe.
7: Und sind nicht ganz ernst gemeinte Tombola.
5: Nicht ganz.
6: Unganz.
7: Wer hat denn die Eins?
9: Ich
7: hier. Oh.
9: Wer?
7: Frau Segler hat die Eins. Frau Segler hat gewonnen. Eine wichtige Verschlusssache.
9: Oh.
7: Was meint ihr, was könnte das sein? Komm mal raus, zeig das mal bitte den anderen.
9: Also muss es doch was Lustiges sein.
5: Eine wichtige Verschlusssache.
7: Wisst ihr, was das sind?
9: Schnürsenkel.
1: Lecker gegrillt wurde natürlich auch, das gehört ja bei einem Sommerfest dazu. Bratwürstchen und Salate und so verlebte man gemeinsam schöne Stunden an der frischen Luft und bei leckerem Essen.

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0: Am Sonntag, den 6.9., findet dann wieder um 10.30 Uhr der Open-Air-Gottesdienst von den Kirchgemeinden Dirkow, Tottenwinkel und Gilsdorf auf der Mühlenwiese statt. Wünschen wir Ihnen schönes Wetter. Nicht? Ansonsten eine kleine Regenjacke oder einen Schirm mitbringen, geht allemal. Der liebe Gott wird das schon richten mit dem Wetter. Ja, meine Lieben, und dann gibt es natürlich noch genügend Unterhaltung bis hin zum Mühlenlauf. Das ist ja immer der krönende Abschluss, muss man sagen. Ne? Also, herzlich willkommen, ihr Lieben. Ja, und nun noch zum letzten Beitrag vom Sonntagscafé, das am 23.8. stattfand. Karma Guitar, ja, unterhaltsame Musik, alte Lieder, die man kennt, also diesmal drinnen, weil, wie gesagt, das Wetter nicht immer mitspielt, aber das macht überhaupt nichts. Drin ist es auch schön kuschelig und man bedenke, der Kuchen, ja, der schmeckt draußen wie drinnen. Also, die lieben Schmiedeengel, die machen das schon. Dankeschön an euch. Und ihr guckt euch den Beitrag an, aber erst sag ich euch tschüss und winke, winke. Macht es gut, bis zum nächsten Monat. Tschüss, eure Ingrid.
1: Ja, die Mischung macht es. Natürlich kommen die Gäste auch wegen, oder manche sogar vor allem wegen des leckeren Kuchens der Schmiedeengels. Aber die Masse sicherlich, um die Musik zu hören von sehr guten Musikern, und das war auch diesmal der Fall. Es war eine ganz, ganz bunte Palette, das Matthias Keil und Tommy Lehmann den Gästen boten. Zum Repertoire gehörten dabei natürlich Poplieder der Vergangenheit, schöne Oldies, aber eben auch Schlager-Oldies, und da sangen dann alle begeistert mit. Nicht fehlen durften natürlich Titel der Beatles, die kamen mehrfach zu hören, aber auch die Rolling Stones waren dabei.

0: Ja.
1: Und da ja die beiden als Duo Kammergitarre einen bunten Blumenstrauß banden von Oldies, Rock, Pop, Schlagern, durfte natürlich auch zum Ende ein plattdeutsches Lied nicht fehlen.

17 Uhr und 2 Minuten. Hier ist der Andi oder auch Andreas Brandt. Hier ist die Musikkiste auf eurem Lieblingskanal hier auf Radio Loro. Heute gibt es bei mir in den nächsten 2 Stunden Hits, deutsch und international, aktuelles und ein bisschen Country-Mucke und auch ein paar ältere Sachen. Alles gut gemixt in den nächsten 2 Stunden bis 19 Uhr hier auf Radio Loro 90,2 oder auch hörbar über DAB+. Im Internet könnt ihr uns auch hören auf loro.de.

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Heute mal mein Opener Jean-Michel Jarre mit Magnetic Fields 2. Und es geht auch gleich los mit einem Soundtrack aus einer Fernsehserie, die hieß, oder die heißt auch noch, Haus des Geldes, Staffel 1. Der Interpret El Professor, der Titel heißt Bella Ciao.

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0: Freidrehen von Clues, so war das. Heute in den 2 Stunden bis 19 Uhr hört ihr unter anderem auch so interessante Geschichten aus der Radio oder Radio History. Zum Beispiel, wann ging der Privatfunk hier in Deutschland an den Start? Da habe ich nachher einige Informationen für euch. Aber erst machen wir noch ein bisschen Musik von Fritz Kalkbrenner. Get Alive, aber erstmal ein bisschen Werbung in eigener Sache. 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

Coole Nummer vom Fritz. Kalkbrenner, Get Alive. Als nächstes Babydoll. Das Ganze kommt von Dominique Feig.

Ja, Baby Doll. Da ist dem Baby Doll plötzlich die Sprache beschlagen. Macht nichts, nimm ein bisschen Country-Musik von Johnny Cash. Er war einer der größten Country-Stars hier auf diesem Planeten. All I do is drive. Hier ist Johnny Cash.

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1: Mr. Johnny Cash. 17 und 18 Minuten. Ich hatte euch ja auch angekündigt, ein bisschen Radio History. Da habe ich jetzt was für euch vom 1. Januar, und zwar 1984. Da startet der Privatfunk hier in Deutschland. Eigentlich beginnt der Vorlauf ja schon 8 Jahre vorher, 1976. Da beschließen die Ministerpräsidenten der Bundesländer 4 Kabelpilotprojekte in Berlin, Dortmund, Ludwigshafen und München. In einem aufwendigen Gesetzgebungsverfahren werden dafür die Grundlagen gelegt. Maßgeblich unterstützt wird der Rundfunk vom späteren Bundeskanzler Helmut Kohl und dem Medienunternehmer Leo Kirch. Das Projekt in Ludwigshafen in der Vorderpfalz startete als erstes. Am 1. Januar 1984 um 9.45 Uhr. Gesendet wurde damals noch aus einem Kellerstudio. Eigentlich ist das Pilotprojekt auf 2 Jahre angelegt. Doch von Anfang an ist die Resonanz in der Bevölkerung so groß. Schnell steht fest, dass das Projekt weitergeführt wird. Bei einem Projektende 1986 sind über 78.000 Haushalte angeschlossen, was einer Anschlussdichte von 42% entspricht. 24 Fernseh- und 26 Hörfunkkanäle. Übrigens der erste Privatsender hier in Deutschland, das war damals die PKS, das war der Vorgänger von Sat1. Ja, wir sind auch kein Privatsender in dem Sinne, wir sind ein Lokalradio für Rostock, ein Mitmachradio und ihr könnt gerne mitmachen. Wie erfahrt ihr auf unserer Homepage auf loro.de. Benson Boone, Mystical Magical habe ich jetzt hier.

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1: Ja, auf 90,2 die Musikkiste bis 19 Uhr. Einen deutschen Titel habe ich jetzt hier, den habe ich gestern, das heißt nicht ich, den haben unsere Kollegen als Musikwunsch reinbekommen. Das war aber schon nach der Morgensendung, also konnte der so nicht mehr gespielt werden, da das Programm schon fest stand, auch musikalisch. Machen wir ihn einfach heute. Ich weiß nicht, vielleicht hört uns der zu, derjenige, der ihn sich gestern gewünscht hat. Der Titel heißt Ich sehe mich und das Ganze kommt von Safia, heißt die Dame. Ein deutscher Song, viel Spaß.

Toller Song von Saphir, Ich sehe mich. Gracie Abrams, That's So True, ist unsere nächste Nummer hier auf dem Plattenteller um 17 Uhr und 26 Minuten am Samstagabend.

17.32 Uhr, die Musikkiste. Wir machen wieder ein bisschen Musik, bevor wir zu den nächsten Radio Histories kommen. Da habe ich noch einige auf Lager. Interessante Geschichten sind dabei. Justin Bieber machen wir jetzt mit Daisies.

Justin Bieber war das mit Daisies. Kommen wir zu unserem nächsten Radio History. Das ist auch vom Januar. Und zwar dem Dreikönigstag, 6. Januar des Jahres 1952. Da hatte hier in Deutschland der internationale Frühschoppen eine Radiopremiere. Die erste Talkshow in Deutschland. Vorbild war ein Format aus den USA, das hieß Meet the Press. Die ersten Ausgaben wurden aus einem Studio im Bonner Bundeshaus gesendet. Ab Ende August 1953 überträgt auch das Fernsehen diese Talkshow. Geleitet wird die Sendung von Werner Höfer. Mit ihm diskutieren 5 bis 7 weitere Journalisten das politische Tagesgeschehen. Heute undenkbar. Ja, undenkbar ist es nicht. Talkshows gibt es ja in Hülle und Fülle, aber es ist undenkbar, aber damals normal. Es durfte im Studio geraucht werden und Weißwein wurde getrunken. Nach der eigentlichen Diskussion konnten Zuschauer per Telefon Fragen stellen. Im Dezember 1987 wurden 1874 Sendungen ausgestrahlt, mit durchgehend hohen Einschaltquoten. Das war der internationale Frühschoppen, eine der erfolgreichsten Sendungen überhaupt. Ja, ich hoffe, die Musikkiste ist auch einigermaßen Erfolg. Post Malone und Morgan Wallen haben wir jetzt hier mit I Had Some Help.

ja, Post Malone, Morgan Wallen, I Had Some Help haben wir jetzt hier. Es geht weiter mit einem deutschen Song von einer Band, die hatte ich schon mal im Interview hier im Studio. Die kommen aus dem Bereich Schwerin und Dresden. Siebenmal haben sich zusammengetan, Perlgold nennen sie sich. Und ist wohl ein zeitloser Titel, immer wieder aktuell, der Song Smartphone.

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1: Das war Olivia Dean mit Man. Da hat mich aber eben die Hustenhexe erwischt. Namika, wie jetzt hier mitkommt.

Namika war das mit kompliziert. Wenn ich hier so aus dem Studiofenster schaue, da sehe ich einen teilweise wolkenbehangenen Himmel mit dicken Wolken oder auch leichten Federwolken. Aber so laut dem Wetterbericht soll es jetzt noch anfangen zu regnen demnächst und dann bis morgens durch, so um die 18 Grad. Aber ein Schirm ist mitzunehmen. Es kann zeitweise leichter Regen runterkommen hier in Rostock. Green Day habe ich jetzt hier als nächstes. The American Dream is Killing Me.

Ja, Green Day, The American Dream is Killing Me, 17:54. Wisst ihr, was heutzutage so die Voraussetzung ist für Oszillographen, Fernsehgeräte und Computermonitore? Die frühere Röhre. Die hat erfunden der Ferdinand Braun 1897. Führte der Erfinder Ferdinand Braun das erste erfolgreiche Experiment mit einer Kathodenstrahlröhre durch. Er lässt elektrischen Strom in eine Glasröhre fließen, in der ein Vakuum herrscht. Auf einer fluoreszierenden Schicht am Boden der Röhre zeichnen sich die Spuren des Stroms ab. Die Schicht leuchtet auf, wenn sie von elektrischen Strahlen getroffen wird. Das Experiment machte so die Schwingungen des Wechselstroms sichtbar. Braun erkennt, dass man mit Elektrizität Bilder zeichnen kann, wenn man das Auftreffen der Strahlen steuert. So entwickelte er die Braunsche Röhre als ein schnell reagierendes Anzeige- und Beobachtungsinstrument, das erste Kathodenstrahl-Oszilloskop. Ja, und erst Ende des 20. Jahrhunderts lösen Plasma- und LCD-Bildschirme die Röhrenbildschirme ab. Da können sich bestimmt noch viele Ältere dran erinnern an die alten Röhrenfernseher. Die brauchten ewig, bis da mal ein Bild kam, und die brauchten auch lange, bis die dann abgekühlt waren, nachdem man sie ausgemacht hat. Es war schon eine Technik, das war, ja, ein Fernseher war früher so groß wie ein Kühlschrank, so ungefähr, ne? Nicht zu vergleichen mit den heutigen. Das Electric Light Orchestra, die hatten im Laufe der Jahre ja auch ihre Technik ein bisschen umgewandelt und machten trotzdem immer noch die gleiche Musik. Hold on tight, habe ich jetzt hier vom Electric Light Orchestra.

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1: Ariana Grande habe ich jetzt hier als nächstes auf dem Plattenteller. Hey Dad, I made you love me.

Ja, Hate That I Made You Love Me, Ariana Grande war das. Welcher Titel wann lief, das könnt ihr auf unserer loro.de-Seite unter dem Track-Service auf der rechten Seite nachlesen. Einfach aufklicken, da könnt ihr dann von dem Tag die Stunden aussuchen oder auch von den vergangenen Tagen. Da seht ihr, wann welcher Titel hier im Programm gelaufen ist. Jetzt kommen wir zum Pop, Dance, Pop, R&B. 1995 bis 2002 waren sie aktiv. Eine Boygroup, NSYNC nannten die sich. Die haben sich dann erstmal aufgelöst und 2023 bis 2024 waren sie nochmal aktiv. Damals hat Justin Timberlake da die Band zusammen mit seinem Kumpel Joshua Scott Chazes gegründet. Und Justin Timberlake hätte unterdessen eine Solo-Karriere gemacht. Und was die anderen jetzt machen, das ist mir im Moment gar nicht so bekannt. Aber hier habe ich sie, da war so den aus den 90ern. Bye, bye, bye heißt der Song NSYNC.

Jetzt habe ich eine deutsche Band hier, Revolverheld heißen die, ich lass für dich das Licht an. So eine richtig schöne Ballade.

Ja, irgendwie ist das ein schöner Song. Jetzt habe ich wieder was aus den guten alten Zeiten. Das sind The Sweet in einer Single-Version Fox on the Run.

the Sweet Fox on the Run. 18 Uhr 19 Minuten. Nochmal ein Radio News aus dem Jahr 1949, dem 28.02. An dem Tag war Rosenmontag. Da nimmt um 16.30 Uhr der erste regulär betriebene UKW-Sender Europas seinen Betrieb auf, und zwar in München. Mit einer Leistung von, Wahnsinn, 250 Watt wird auf 90,1 MHz das Programm des Bayerischen Rundfunks ausgestrahlt. Verwendet wird eine Antenne an einem 110 Meter hohen Stahlgittermast beim Funkhaus in München-Freimann. Der baugleiche Sender des NWDR in Hannover folgte einige Stunden später am 1. März. Rückblickend mag es wie ein zukunftsträchtiger Schritt aussehen. Getragen von der Hoffnung, dass auf UKW eine bessere Sendequalität auch in Stereo möglich sein würde. Weit gefehlt. Die pure Not diktiert die Sendung auf dem bis dahin nicht genutzten Frequenzbereich. Ja, heutzutage ist das alles anders. Da gibt es dufte Qualität über UKW, über DAB Plus und auch über Internet hören ist möglich. Billy Ray Cyrus, den hören wir jetzt in Stereo-Qualität mit Iggy Breaky Heart hier in der Musikkiste auf Radio Loro, 18 Uhr und 21 Minuten.

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1: Das war Elton John featuring Dua Lipa mit Cold Heart. 18.28 Uhr, noch eine halbe Stunde haben wir hier mit der Musikkiste. Kennt ihr die Erfindung Televisor? Die wurde am 26. Januar 1926 in London ein funktionierendes Fernsehsystem war das. Das wurde von Mitgliedern der Royal Institution vorgestellt. Es ist der Durchbruch, eine Revolution. Der Schotte John Logie Baird hat diese erfunden und auch präsentiert. Televisor. Baird nutzte mechanische Drehscheiben, um bewegte Bilder in elektronische Impulse umzuwandeln. Diese Informationen werden dann per Kabel auf einen Bildschirm übertragen, wo sie als niedrig aufgelöste Hell-Dunkelmuster angezeigt werden. Er baut auf den Erkenntnissen der Scheibe auf, die der Deutsche Paul Nipkow sich 1884 patentieren ließ. Baird's erste Fernsehsendung zeigte die Köpfe von zwei Bauchrednerpuppen, die er vor dem Kameraapparat außer Sichtweite des Publikums bedient. Am 8. Februar 1928 gelingt es Baird, die transatlantische Übertragung eines Fernsehbildes von London nach New York. Das Bild läuft zunächst über Telefonleitung zu einem Kurzwellensender in Colston. Von dort aus wurde es über den Atlantik gestrahlt. Die BBC sendete von 1930 bis 1935 in dem von Baird eingeführten Verfahren mit 30 Zeilen und 12,5 Bildern pro Sekunde. Ja, das ist heutzutage ja kaum noch vorstellbar, solche Raten, 30 Zeilen und 12,5 Bildern pro Sekunde. Da kann man weglaufen. Fahrenheit singt davon, das heißt, der Titel heißt Ich lauf, hier ist Fahrenheit.

0: Bruno Mars war das mit Risk It All, 18.37 Uhr. Die Musikkiste noch bis 19 Uhr.
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0: 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Hayley Williams habe ich jetzt hier mit Eyes in My OJ.

Ja, coole Nummer war das. Hayley Williams, Ice in My OJ. Jetzt habe ich wieder das Deutsche Felix Jähn zusammen mit Herbert Grönemeyer. Jeder für jeden.

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Ja, 18 Uhr und 44 Minuten, noch ein Radio News habe ich hier. Es ist eine Musikübertragung, die möglicherweise ein Rekord für die Ewigkeit gesetzt hat. Am 9. Februar 1964 treten die Beatles im US-Fernsehen bei CBS auf in der The Ed Sullivan Show und ungefähr 74 Millionen Amerikaner zusehen. Ein Drittel der gesamten Bevölkerung. Es ist der erste von drei Auftritten. Die Beatles singen She Loves You, All My Loving, Till There Was You, I Saw Her Standing There und I Want to Hold Your Hand. Sehr gut zu verstehen ist nicht, was die Beatles singen, denn die Fans im Studio schreien aus vollen Kehlen. I Want to Hold Your Hand ist die aktuelle Nummer 1 damals gewesen, der Billboard Charts. Ja, und wir haben ja auch immer Hits bei Radio Loho. Jetzt habe ich hier von Ida was, You Don't Know How to Drive.

Jo, jeg så hier så Traveling Wilburys einen Song, ich glaube so 80er, 90er Jahre. Man nannte sie auch die Supergroup. Mit dabei waren damals George Harrison, dann unter anderem auch, ich komme jetzt nicht auf den Namen, müsste ich jetzt nachgucken. Egal, Traveling Wilburys, End of the Line.

Vor dem nächsten Titel werde ich mich verabschieden. Das war eben Uriah Heep mit Free Me. Ich sag schon mal tschüss, 18.56 Uhr. Wie geht's hier weiter? Nach meiner Sendung geht's weiter mit Sheep Music. Da ist alles möglich. Jede musikalische Wiese wird abgegrast. Das geht dann bis 21 Uhr. Und ab 21 Uhr beschließt dann unsere Sendung für Techno und House Night Tracks den Abend, die nächsten drei Stunden dann ab 21 Uhr. Meine Sendung Musikkiste geht gleich zu Ende und ich sag schon mal tschüss, kommt gut durchs Wochenende. Bis zum nächsten Mal, hier ist Olivia Rodrigo, Stupid Song.

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2: Hallo und herzlich willkommen zu einer neuen Ausgabe von Sheep Music hier auf Radio Loro 90,2. Es begrüßt euch wie immer euer Carsten. Ich habe schon lange keinen ausufernden Progressivrock mehr gespielt, ist mir eingefallen. Deshalb dachte ich mir, das hole ich heute nach. Es gibt 4 Songs, in denen sich die Bands ausbreiten und ihren Progressivrock-Vorlieben nach Herzenslust frönen. Wir beginnen mit der Supergroup Transatlantic. Die im wahrsten Sinne des Wortes multinationale Truppe besteht aus Neil Morse von Spock's Beard, er kommt aus den USA, dem Schweden Roine Stolt von den Flower Kings, Pete Chuawas von den englischen Marillion und Neil Morses Landsmann Mike Portnoy von Dream Theater. Live wurde die Band oft noch vom Multiinstrumentalisten Daniel Gildenow von Pain of Salvation verstärkt. Die 2. LP der Band hieß Bridge Across Forever und erschien im Jahr 2001. Und von dieser LP hört ihr jetzt das wirklich unglaubliche Stranger in Your Soul. Hier sind Transatlantic.

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2: Eine der größten Progressivrock-Hymnen aller Zeiten lieferte die englische Band Haken mit dem Song Crystallized von ihrer 2014 erschienenen EP Restoration. Der EP-Titel ist auch Programm, denn die Songs basieren auf der Demo-EP Enter the Fifth Dimension aus dem Jahr 2008. Doch da inzwischen drei neue Mitglieder eingestiegen waren und die Band sich in allen Bereichen weiterentwickelt hatte, wollte man die Songs nicht einfach nur nachspielen, sondern sie als Ausgangspunkt nehmen und neu interpretieren. Dabei wurde die Band von Dream Theater-Schlagzeuger Mike Portnoy unterstützt, der seit der Haken-CD The Mountain von 2013 ein großer Befürworter der Band war. Und er hat auf dem Song Crystallized sogar einen kurzen Gastauftritt. Was er spielte, machte die Band zu einem kleinen Gewinnspiel. Nachdem der Sieger gezogen worden war, enthüllte die Band, dass Portnoy einige Sekunden vor Ende des Songs den Gong spielte. Aber vielmehr zählte eben die Unterstützung des Drummers. Und hier sind nun Haken mit Crystallized.

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3: Kommen wir damit zum Song Cassandra Gemini von The Mars Volta. Die Band wurde 2001 im texanischen El Paso gegründet und gehört zu den aufregendsten, besten, kompliziertesten, kompromisslosesten, aber auch musikalisch wichtigsten Progressiv-Rockbands aller Zeiten. The Mars Volta bekamen unzählige Auszeichnungen, darunter sogar einen Grammy. Aber im Jahr 2012 löste sich die Band auf. Im Jahr 2005 erschien die zweite LP der Band, die den Titel Francis the Mute trug. Diese LP tauchte in zahlreichen Best-of-Listen auf und gehört zu ihren erfolgreichsten Alben, obwohl die Platte nicht unbedingt leichte Kost ist. Der längste The Mars Volta-Song mit dem Titel Cassandra Gemini wurde von Gitarrist Omar Rodriguez-Lopez geschrieben. Er sagte dazu folgendes, Zitat: Seit ich ein Teenager war und Musiker wie King Crimson, John Coltrane und das Miles Davis-Album Bitches Brew hörte, wollte ich einen Song wie Cassandra schreiben. Etwas Deformiertes und Gewalttätiges, ein ganzes Album, das in eine Komposition gepackt würde. Etwas Rücksichtsloses, dem niemand gleichgültig gegenüberstehen kann. Nein, kann man nicht. Hier sind The Mars Volta mit Cassandra Gemini.

0: Moment mal. Oh, nicht schlecht. Ja, nehme ich auch. Cool.
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2: Zum Schluss der heutigen Sendung gibt's Todd Rundgrens Utopia mit deren allererste LP aus dem Jahr 1973. Todd Rundgren wollte neben Pop- und Rocksongs auch ein bisschen mehr ausprobieren. Deshalb gründete er diese Band. Die erste LP, die nur Todd Rundgrens Utopia hieß, enthielt zwar nur 4 Songs, brachte es aber auf knapp eine Stunde Spielzeit. Rundgren stellte eine Band mit 3 Keyboardern, Gitarre, Bass und Schlagzeug zusammen und brachte eine LP raus, die ich einfach nur großartig finde. Andere wohl auch, denn die Platte landete auf Platz 34 der Billboard-Charts. Und davon hört ihr jetzt den Song The Icon. Es gibt Fans, die Utopia als Eitelkeitsprojekt Rundgrens ansehen, dem stimme ich jedoch nicht zu, denn die Musik, die er mit Utopia machte, vor allem in der frühen Zeit, also in den 70ern, unterschied sich doch stark von seinen Soloplatten. Wir hören jetzt also Todd Rundgrens Utopia mit dem Song The Icon und das war Sheep Music hier auf Radio Loro 90,2. Tschüss, bis dann, sagt euer Carsten.

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0: Was geht? Ich bin Leon von Leftovers und ihr hört uns jetzt hier auf Radio Loro. Viel Spaß und Bussis aus Wien.
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